0: rechtfertigt Klingbeil als Investition in die Zukunft. Die AfD meint, Merz' Kanzlerschaft treibt uns in den Ruin. Und die Linke will Reiche viel mehr zur Kasse bitten.
1: Der BVB ist mit einem knappen Sieg in die neue Champions-League-Saison gestartet. Zu Hause gab es gegen die Spanier vom FC Villarreal einen 3:2-Erfolg. Heute ist aus deutscher Sicht dann Stuttgart gegen Viking Stavanger aus Norwegen gefordert. Morgen sind die Bayern und Leipzig dran. 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
1: Ich bin Fabian Hoffmann. Die Ergebnisse der PISA-Studie sind dramatisch für Deutschland. Das hat Bundesbildungsministerin Prien gesagt. Das Thema Bildung müsse zu einer Top-Priorität in Politik und Gesellschaft werden. Die 15-jährigen Schülerinnen und Schüler haben im PISA-Vergleich so schlecht abgeschnitten wie nie zuvor. Burkhard Naumann von der Bildungsgewerkschaft GEW kritisiert:
2: Wir ziehen gerade Lehrkräfte von Schulen ab, damit sie woanders, wo natürlich der Bedarf größer ist, unterrichten. Aber sie unterrichten dort eben in Fächern, für die sie gar nicht ausgebildet sind, wo sie sich selbst erstmal das Wissen aneignen müssen, sich mit dem Lehrplan auseinandersetzen müssen, statt eben auf Lehrkräfte zurückzugreifen, die da schon lange Erfahrung drin haben.
1: Die Polizei hat den Mann gefasst, der hinter Angriffen auf die Umspannwerke in Deutschland stecken soll. Er wurde bei einem Kraftwerk in der Nähe von Aachen festgenommen. Der 48-Jährige hatte Sprengstoff dabei. Die Ermittler hatten international nach ihm gefahndet. Unter dem Eindruck des AfD-Erfolgs in Sachsen-Anhalt debattiert der Bundestag diese Woche übers Geld. Finanzminister Klingbeil hat zum Start der Haushaltswoche einen Spagat versucht. Einerseits lobte er den Reformkurs der Bundesregierung, andererseits warnt er davor, zu weit zu gehen und den Sozialstaat abzubauen. In der Königsklasse rollt wieder der Ball. Borussia Dortmund hat zum Auftakt in der Fußball-Champions League einen knappen Heimsieg eingefahren. Endstand gegen den FC Villarreal aus Spanien 3:2. BVB-Coach Niko Kovac:
3: Unterm Strich sehr wichtig. Erstes Spiel zu Hause, Champions League. Wir haben gewonnen gegen einen wirklich sehr guten Gegner. Und weil wir haben jetzt die nächsten beiden Auswärtsspiele und das ist deswegen umso wichtiger.
1: Heute ist aus deutscher Sicht dann der VfB Stuttgart gegen Viking Stavanger aus Norwegen gefordert. RB Leipzig und der FC Bayern sind morgen im Einsatz. Die deutschen Basketballfrauen können einen riesigen Erfolg feiern. Sie haben es erstmals ins Viertelfinale bei einer WM geschafft. In der Quali-Runde setzte sich das DBB-Team souverän mit 94:56 gegen Südkorea durch. Im Viertelfinale bei diesem Heimturnier wartet in Berlin nun Europameister Belgien. 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
1: Ich bin Fabian Hoffmann. Schönen guten Morgen. Er soll hinter Angriffen auf Umspannwerke in Brandenburg, NRW und Sachsen stecken. Jetzt hat die Polizei den mutmaßlichen Stromsaboteur geschnappt. Der 48-Jährige ging den Beamten bei einem Kraftwerk in NRW ins Netz. Er hatte Sprengstoff dabei. Zu den Angriffen auf die kritische Infrastruktur sagt der Sicherheitsexperte Frank Umbach bei NTV.
2: Wir haben generell das Problem, dass die Anschlagsserie vor allem im Kontext russischer hybrider Kriegführung deutlich zugenommen hat. Und dann haben wir eben auch noch Anschläge eben von diesen linksterroristischen Gruppen. Auch da gilt es in den folgenden Monaten noch zu klären, ob es da vielleicht auch eben Verbindungen ins Ausland gibt.
1: Die GEW ist schockiert über die neuesten PISA-Ergebnisse. Die 15-jährigen Schülerinnen und Schüler in Deutschland haben in Naturwissenschaften, Mathe und Lesen so schlecht abgeschnitten wie nie zuvor. Es brauche jetzt einen Masterplan gegen Bildungsarmut und soziale Ungerechtigkeit, so die Bildungsgewerkschaft. Und Bildungsministerin Karin Prien sagt:
3: Für Deutschland ist beunruhigend, dass der Kompetenzrückgang im Trend nach unten geht. Und für Deutschland ist darüber hinaus außerordentlich beunruhigend, dass die soziale Schere weiter aufgeht und sich nicht schließt. Das, was wir hier sehen, entspricht dem, was wir auch im letzten und vorletzten Jahr gemessen haben. Insofern ist es nicht überraschend. Das macht es keinen Deut besser, aber es ist nicht überraschend.
1: Unter dem Eindruck des AfD-Wahlerfolgs in Sachsen-Anhalt geht es diese Woche im Bundestag ums Geld. Zum Auftakt der Haushaltswoche hat Finanzminister Klingbeil seinen Entwurf fürs nächste Jahr vorgestellt und dabei einen Spagat versucht, Anne Brauer.
4: Ja, da hört man schon, dass Klingbeil in der Zwickmühle steckt. Der Vizekanzler lobt den Reformkurs der Regierung und sagt, der wirkt auch schon. Und andererseits warnt der SPD-Chef, wir dürfen nicht zu weit gehen und müssen die Gerechtigkeit in den Mittelpunkt stellen, um Vertrauen zurückzugewinnen, was spätestens seit dem Wahlabend am Sonntag ja ganz oben auf der To-Do-Liste der Regierung steht. Die neuen Schulden rechtfertigt Klingbeil als Investition in die Zukunft. Die AfD meint, Merz' Kanzlerschaft treibt uns in den Ruin und die Linke will Reiche viel mehr zur Kasse bitten.
1: Der BVB ist mit einem knappen Sieg in die neue Champions-League-Saison gestartet. Zu Hause gab es gegen die Spanier vom FC Villarreal einen 3:2-Erfolg. Heute ist aus deutscher Sicht dann Stuttgart gegen Viking Stavanger aus Norwegen gefordert. Morgen sind die Bayern und Leipzig dran. 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
1: Ich bin Fabian Hoffmann. Schönen guten Morgen. Die Ergebnisse der PISA-Studie sind dramatisch für Deutschland. Das hat Bundesbildungsministerin Prien gesagt. Das Thema Bildung müsse zu einer Top-Priorität in Politik und Gesellschaft werden. Die 15-jährigen Schülerinnen und Schüler haben im PISA-Vergleich so schlecht abgeschnitten wie nie zuvor. Burkhard Naumann von der Bildungsgewerkschaft GEW kritisiert:
2: Wir ziehen gerade Lehrkräfte von Schulen ab, damit sie woanders, wo natürlich der Bedarf größer ist, unterrichten. Aber sie unterrichten dort eben in Fächern, für die sie gar nicht ausgebildet sind, wo sie sich selbst erstmal das Wissen aneignen müssen, sich mit dem Lehrplan auseinandersetzen müssen, statt eben auf Lehrkräfte zurückzugreifen, die da schon lange Erfahrung drin haben.
1: Die Polizei hat den Mann gefasst, der hinter Angriffen auf die Umspannwerke in Deutschland stecken soll. Er wurde bei einem Kraftwerk in der Nähe von Aachen festgenommen. Der 48-Jährige hatte Sprengstoff dabei. Die Ermittler hatten international nach ihm gefahndet. Unter dem Eindruck des AfD-Erfolgs in Sachsen-Anhalt debattiert der Bundestag diese Woche übers Geld. Finanzminister Klingbeil hat zum Start der Haushaltswoche einen Spagat versucht. Einerseits lobte er den Reformkurs der Bundesregierung, andererseits warnt er davor, zu weit zu gehen und den Sozialstaat abzubauen. In der Königsklasse rollt wieder der Ball. Borussia Dortmund hat zum Auftakt in der Fußball-Champions League einen knappen Heimsieg eingefahren. Endstand gegen den FC Villarreal aus Spanien 3:2. BVB-Coach Niko Kovac:
3: Unterm Strich sehr wichtig. Erstes Spiel zu Hause, Champions League. Wir haben gewonnen gegen einen wirklich sehr guten Gegner. Und weil wir haben jetzt die nächsten beiden Auswärtsspiele und das ist deswegen umso wichtiger.
1: Heute ist aus deutscher Sicht dann der VfB Stuttgart gegen Viking Stavanger aus Norwegen gefordert. RB Leipzig und der FC Bayern sind morgen im Einsatz. Die deutschen Basketballfrauen können einen riesigen Erfolg feiern. Sie haben es erstmals ins Viertelfinale bei einer WM geschafft. In der Quali-Runde setzte sich das DBB-Team souverän mit 94:56 gegen Südkorea durch. Im Viertelfinale bei diesem Heimturnier wartet in Berlin nun Europameister Belgien. 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
1: Moin, ich bin Martin Kaminski aus Emden. In dieser Woche geht es um Schafe und um Menschen und um Jesus, der eine Geschichte erzählt, die vom verlorenen Schaf. Einer hatte 100 Schafe und eins fehlte. Die Welt und die Vernunft würden sagen, vergiss das eine Schaf und kümmere dich um die 99. Aber Jesus sagt in dieser Geschichte, dass es bei Gott anders ist, dass Gott nämlich losgeht und das eine sucht und vertraut, dass die anderen 99 nicht zu Schaden kommen werden. Gott sorgt sich um das eine Schaf, um den einen Menschen, um dich, um mich. Er geht los und sucht uns, so wie der Hirte in der Geschichte. Er steigt auf Hügel, er steigt in Täler hinab und sucht und sucht. Was ist nur mit dem Schaf? Was ist nur mit dir oder mit mir, wenn wir verloren gehen? So fragt Gott. Hat sich das Schaf verlaufen und weiß den Weg nicht zurück? Ist es vielleicht krank, liegt irgendwo einsam herum? Hat ein wildes Tier das Schaf angefallen? Ist es verletzt oder wurde es sogar aufgefressen? All das sind Fragen, die Gott sich stellt, wenn jemand verloren geht. Und noch viele, viele mehr. Gott sucht den einen, die eine, immer, ohne aufzugeben. Bitte auch nochmal.
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9: Und Stine, es geht heute eigentlich ganz gut los, ne?
10: Mhm. Ja, genau. Heute haben wir bei uns im Nordwesten einen Mix aus Sonne und Wolken. Heute Nachmittag kann es stellenweise dann aber ganz schön regnen. Bei Tageshöchsttemperaturen so um die 17 Grad. Aktuell messen wir 13 Grad in Hage, in Sande, in Apen und auch auf Norderney und 14 Grad in Lilienthal. Der Nordseewelle 3-Tage-Trend. Die nächsten Tage sieht es eigentlich recht ähnlich aus. Wir haben immer wieder einen Mix aus Sonne und Wolken. Dazu bleibt es überwiegend trocken. Freitag und Samstag kann es nachmittags aber mal leichte Schauer geben bei Temperaturen von 19 Grad. Das nächste Hochwasser vor Baltrum ist um 10.38 Uhr.
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11: Ich bin Sönke Röhling. Schönen guten Morgen. Die GEW ist schockiert über die neuesten PISA-Ergebnisse. Die 15-jährigen Schülerinnen und Schüler haben in Naturwissenschaften, Mathe und Lesen so schlecht abgeschnitten wie noch nie zuvor. Es brauche jetzt einen Masterplan gegen Bildungsarmut und gegen soziale Ungerechtigkeit, so die Bildungsgewerkschaft. Bildungsministerin Prien sagte:
12: Für Deutschland ist beunruhigend, dass der Kompetenzrückgang im Trend nach unten geht. Und für Deutschland ist darüber hinaus außerordentlich beunruhigend, dass die soziale Schere weiter aufgeht und sich nicht schließt. Das, was wir hier sehen, entspricht dem, was wir auch im letzten und vorletzten Jahr gemessen haben. Insofern ist es nicht überraschend. Das macht es keinen Deut besser, aber es ist nicht überraschend.
11: Ringfrei im Bundestag. Dort steigt heute die oft besonders hitzig geführte Generaldebatte. Für Friedrich Merz ist es zwar nicht die erste als Kanzler, vermutlich aber eine besonders schwere, Silas Quiring.
13: Ja, bei der Generaldebatte schicken alle Fraktionen für gewöhnlich ihre Vorsitzenden ans Rednerpult und die Opposition nutzt das traditionell, um einmal gründlich mit der Regierung abzurechnen. Merz' Umfragewerte sind nach wie vor im Keller. Dazu kommen die Wahlergebnisse aus Sachsen-Anhalt, für die er zum Teil auch aus der CDU heraus mitverantwortlich gemacht wird. Den Anfang macht als größte Oppositionspartei die AfD. Danach darf Merz sich und seine Politik verteidigen.
11: Experten und Kinderrechtsorganisationen sprechen sich gegen ein pauschales Social-Media-Verbot für Minderjährige in Europa aus. Stattdessen empfehlen sie der EU, klare Jugendschutzstandards für Online-Dienste festzulegen. Die EU-Kommission will nächste Woche ihre Pläne für Altersbeschränkungen vorstellen. Der Tabakschwarzmarkt in der EU ist ein größeres Problem. Fast jede 10. Zigarette wird geschmuggelt oder illegal hergestellt, warnt der Europäische Rechnungshof. Immer häufiger produzieren Banden direkt in der EU, um Lieferketten zu verkürzen. Ein Oberleitungsschaden hat auf der Bahnstrecke Emden-Leer für Chaos gesorgt. Laut Bahn hat ein Bagger die Leitung beschädigt. Über Stunden ging nichts mehr. Rund 400 Fahrgäste aus Norddeich waren am Emder Bahnhof gestrandet. Die Bahn organisierte einen Schienenersatzverkehr. Auch heute kommt es auf den IC-Verbindungen nach Köln und Berlin noch zu Verspätungen von gut einer Viertelstunde. Der BVB ist mit einem knappen Sieg in die neue Champions-League-Saison gestartet. Zu Hause gab es gegen die Spanier vom FC Villarreal einen 3:2-Erfolg. Heute ist Stuttgart gegen Viking Stavanger aus Norwegen gefordert. Morgen sind dann die Bayern und Leipzig dran. 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
14: Besser ankommen mit dem besten Verkehrsservice um 6:02. Vorsicht bitte, A28 Bremen nach Oldenburg. Zwischen Oldenburg-Osternburg und Kreinbrück. Da gab es einen Unfall. Der Verkehr stockt ein wenig ab dem Kreuz Oldenburg-Ost. Und die B436 Hesel nach Sande. Zwischen Backbrand und Wiesmoor. Dichter Verkehr 10 Minuten plus.
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16: Es wird geblitzt auf der B401 in der Küstenkanalstraße in Höhe Edewächterdamm. Dann in Bockhorn in der Grünen Kamper Straße. Außerdem in Emden-Wittelswehr in der Leraner Straße. Dann in Mordorf im Mittelweg. Und dann stehen sie noch in Oldenburg in der Wilhelmshavener Heerstraße. Und wenn ihr jetzt noch was habt, Staus, Blitzer, Unfälle oder andere Störungen, dann immer gerne her damit zu uns. Am besten per WhatsApp an die Nordseewelle Hotline. Das ist die 04931 97 3000.
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14: Die nächste Fähre von Bensersiel nach Langeoog um 6:45.
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16: Sie ist klein, gelb-schwarz gestreift und hat wahrscheinlich bei den meisten von uns schon im Kindesalter für einen ganz bestimmten Ohrwurm gesorgt.
14: Heute vor genau 50 Jahren flimmerte sie zum ersten Mal über die deutschen Fernsehbildschirme. Biene Maya. Wir summen uns gleich gemeinsam rein in den Mittwoch. Direkt nach Enrique Iglesias und Taylor Swift.
16: Guten Morgen.

0: 10 nach 6, die Nordseewelle Morning Show ist hier mit Stina und Dennis. Und heute hat übrigens eine ganz bekannte Biene Geburtstag. Vor genau 50 Jahren ist Biene Maya zum ersten Mal im deutschen Fernsehen ausgestrahlt worden.
1: Und übrigens, ne? Die Serie wurde eigentlich tatsächlich nach nur einem Jahr wieder abgesetzt. Aber das war offenbar so ein richtiger Fehler. Danach ging nämlich einfach über 40.000 Briefe an das ZDF mit Bitte um Wiederholung. Und zwar ganz, ganz schnell. Und ab Oktober 1978 wurde Maya dann auch direkt neu ausgestrahlt und es wurde sogar eine zweite Staffel gedreht.
2: Die Maya geht jetzt fliegen, die Maya geht jetzt fliegen.
0: Ja, und während die Stimme der Biene Maya für die deutsche TV-Fassung von einem 11-jährigen Mädchen gesprochen wurde, übernahm die Sprechrolle der stimmbrüchigen Willi Autor Eberhard Storeck selbst. Er ist auf der Suche nach einem geeigneten Kind, nämlich kläglich gescheitert.
3: Soll das vielleicht bedeuten, wir dürfen nie dahin gehen, wo es Frösche gibt?
4: So ist es, Willi. Merk es dir.
5: Du heißt Willi?
3: Ja, ich bin der Willi.
5: Warum sprichst du denn so komisch?
3: Das ist der Stimmbruch. Ich bin doch schon 2 Jahre.
1: Ja, eben. Maya und ihr bester Freund Willi benutzen ihren Stachel in den Abenteuern übrigens mit Absicht fast nie, da sie Probleme mit Klugheit und Freundschaft lösen wollten. Und das sollte halt auch an die Kinder weitergetragen werden.
0: Ja, und mal ehrlich, wer von euch hatte als Kind nicht mindestens einmal einen Ohrwurm hiervon?
6: In einem unbekannten Land, vor gar nicht allzu langer Zeit.
1: Danke, Dennis, ne? Jetzt hast du es geschafft. Ich hoffe, du weißt, dass ich jetzt, oder was ich jetzt den ganzen Tag vor mich hintrelle.
0: Toll, toll.

0: 17 Minuten nach 6. Robert Miles und Maria Naylor habt ihr gehört. One and One hier bei Nordseewelle. Wir schauen kurz auf die Straßen, liebe Autofahrer. Die A28 Bremen nach Oldenburg, die ist nach einem Unfall zwischen Oldenburg-Osternburg und Kreienbrück vollgesperrt. Es staut sich ab dem Kreuz Oldenburg-Ost.
1: Könntet ihr euch eigentlich ein faltbares iPhone vorstellen? Genau das könnte nämlich ab heute Abend tatsächlich Realität werden. Bei der großen Apple Keynote wird neben dem neuen iPhone 18 Pro natürlich und Pro Max vor allem eine Neuheit ganz heiß erwartet. Das erste faltbare iPhone von Apple.
0: iPhone Ultra soll das heißen. Es soll ein richtig gutes Display haben. Der Preis allerdings, der könnte tatsächlich bei rund 2400 Euro liegen.
1: Schnapp auf jeden Fall.
0: Schon ganz ordentlich, aber wenn ich überlege, was mein erstes Handy damals so gekostet hat, vor allem, ne, ist das echt krass, ne? Nokia 6210 übrigens war es. Oh. Ganze Zeit nur Snake drauf gezockt.
1: Ja. Das war noch Zeit, ne?
0: Ja.
1: Nein, Spaß, zurück zu Apple. Heute Abend sollen noch neue Apple Watches und die AirPods 5 präsentiert werden. Sind wir mal gespannt, was die diesmal noch so alles können.
0: Robin Schulz und Felix hier, jetzt zusammen mit Alida für euch. One more time.

0: Warren haben wir gleich für euch auf der Playlist Fever Dream in der nächsten halben Stunde hier bei Nordseewelle.
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10: Stine, durchwachsen ist vielleicht das richtige Stichwort für das Wetter heute.
11: Absolut. Heute wechseln sich nämlich Sonne und Wolken bei uns im Nordwesten ab. Heute Nachmittag kann es dann aber ordentlich regnen bei Tageshöchsttemperaturen so um die 17 Grad. Aktuell messen wir 12 Grad in Große Feen, in Shortens und in Augustfeen und 13 Grad auf Norderney und auch in Ritterhude. Der Nordseewelle, 3-Tage-Trend. Die nächsten Tage, da ändert sich eigentlich nicht allzu viel. Wir haben immer mal wieder so einen Mix aus Sonne und Wolken. Es bleibt überwiegend trocken. Freitag und Samstag kann es nachmittags aber mal leicht regnen bei Temperaturen von 17 bis 19 Grad. Das nächste Hochwasser vor Halesiel ist um 11.09 Uhr.
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12: Ich bin Sönke Röhling. Schönen guten Morgen. Konfrontation statt Kuschelkurs. Unter diesem Motto wird bei VW gerade ein neuer Protest auch in Emden gegen die Schließungspläne organisiert. Betriebsräte und IG Metall rufen mit einem Flugblatt für Montag, den 21. September, zu einem Automobilaktionstag auf. Nach der Einigung im VW-Aufsichtsrat auf den Sanierungskurs wollen IG Metall und Betriebsrat die Deutungshoheit über das Einigungspapier zurück. So wird betont, dass es keinen Beschluss über die Schließung oder das Auslaufen einzelner Werke gebe. Die Rufe nach Chancengleichheit an den Schulen werden lauter. In der neuesten PISA-Studie haben 15-Jährige in Naturwissenschaften, Mathe und Lesen so schlecht abgeschnitten wie noch nie zuvor. Die Gewerkschaft GEW fordert deshalb ein radikales Umsteuern in der Bildungspolitik und einen Masterplan gegen Bildungsarmut. Ähnlich sieht es auch das Deutsche Kinderhilfswerk. Und Arbeitgeberpräsident Dulger sagt, jedes Kind müsse die Schule mit dem Rüstzeug für Ausbildung, Studium und Beruf verlassen. Regenfrei im Bundestag. Dort steigt heute die oft besonders hitzig geführte Generaldebatte. Kanzler Merz muss sich der Kritik der Opposition stellen. Er steht auch wegen der schlechten CDU-Wahlergebnisse in Sachsen-Anhalt besonders unter Druck. Eine technische Panne hat am britischen Flughafen für Chaos gesorgt. Über 1000 Flüge sind bis gestern Abend ausgefallen. Betroffen war unter anderem Großbritanniens größter Flughafen London Heathrow. Die Auswirkungen waren auch in Deutschland spürbar, etwa in Frankfurt. Mittlerweile ist die Störung behoben. 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
10: Besser ankommen mit dem besten Verkehrsservice um 6.31 Uhr. Die A28 Bremen nach Oldenburg ist nach einem Unfall zwischen Oldenburg-Osternburg und Krainbrück voll gesperrt. Umfahrt das bitte über die A29 ab dem Kreuz Oldenburg-Ost und die L865 Ohmstede. Und dann noch die B437 Rodenkirchen nach Friedeburg zwischen Neuenburg und Friedeburg. Dichter Verkehr, ihr braucht etwa 10 Minuten länger.
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11: Es wird geblitzt auf der B401 in der Küstenkanalstraße in Höhe Edewächter Damm. Dann in Bockhorn in der Grünenkamper Straße. Außerdem in Emden-Wittelswehr in der Leraner Straße. Geblitzt wird noch in Mordorf im Mittelweg und dann in Oldenburg in der Wilhelmshavener Heerstraße. Und wenn ihr jetzt noch was habt, Staus, Blitzer, Unfälle oder andere Störungen, dann könnt ihr uns das wie immer sehr gerne melden. Am besten per WhatsApp an die Nordseewelle Hotline. Das ist die 04931 97 3000.
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10: Die nächste Fähre von Emden nach Borkum. 8 Uhr geht's los.
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11: Ja, gleich und gleich gesellt sich gern, ne? Das scheint in Beziehungen auch beim Intellekt übrigens zu gelten. Laut dem Statistischen Bundesamt haben 63% der Paare in Deutschland ein gleiches oder zumindest ähnliches Bildungsniveau.
10: Ja, das ist für die Beziehung aber auch wirklich wichtig, ne? Sonst erklärt der eine beim ersten Date Quantenphysik und der andere fragt, ist das auf Netflix?

0: Die Fine Young Cannibals hier in der Nordseewelle Morning Show. Und Dennis, was war denn eigentlich so dein erstes Kuscheltier? Bei dir könnte ich mir so vorstellen, dass du vielleicht so einen kleinen süßen Dino hattest.
1: Ja, nee, den hat mein Sohn tatsächlich. Ne? Okay. Aber der hat eigentlich alles an Kuscheltieren, muss man auch sagen. Das Bett ist voll. Nee, bei mir war es so zwei kleine Igel. Weiß ich noch, die habe ich zu meiner Geburt bekommen von meiner Oma schon und die hatte ich dann auch wirklich ganz lange. Es waren so Igel, wirklich kuschelig, konnte man aber auch so ein bisschen als Handpuppe benutzen, also quasi 2 in 1, wenn man so will. Ne?
0: Oh Gott.
1: Und bei dir?
0: Ja. Ja. Ich mag es kaum aussprechen, aber ich war tatsächlich so ein Kind. Ich hatte gar keine Kuscheltiere, also wirklich noch nie. Ich hatte nur immer so eine blau-weiße Kuscheldecke mit Eisbären drauf.
1: Oh, das finde ich aber schon irgendwie traurig, ne?
0: Nee.
1: Ja, aber wenn wir schon über Kuscheltiere sprechen, heute ist nämlich der Tag der Teddybären. Und ich würde mal behaupten, der Teddy ist wahrscheinlich so das Kuscheltier schlechthin. Den hatte doch gefühlt jedes Kind irgendwann mal im Bett.
0: Ja, ich ja,
1: ja
0: halt nicht.
1: Auch
0: bei vielen anderen ist der Teddy ja auch bis heute irgendwie ein Stück besonders, ne?
1: Ja.
0: Der, den man schon als Kind hatte, von dem man sich dann eigentlich auch nie trennen konnte und der heute deswegen komplett kaputt und ruiniert in irgendeiner Ecke im Zimmer liegt.
1: Wir wollen von euch wissen, was war denn euer erstes Kuscheltier als Kind? Der Teddy, ein anderes Tier oder vielleicht doch noch was ganz Ausgefallenes?
0: Schickt uns einfach eine WhatsApp-Sprachnachricht an die 04931 97 3000.
1: Hier ist Alex Morgan für euch. Guten Morgen!

0: Die Nordseewaller Morning Show mit Stino und Dennis. Wir gucken einmal auf die Straßen, liebe Autofahrer. Es wird geblitzt zwischen Burhafe und der B210 in der Obstädter Straße. Hier sind 70 erlaubt.
1: Alter, das war ein Schock für Hollywood-Star Nicolas Cage. Vor seiner Villa in Malibu ist jetzt einfach ein riesiger Krater entstanden. Oh. Rund 7,5 Meter tief. Ja, seine Einfahrt ist wohl nach einer Flut einfach weggebrochen.
0: Ja, oder mit anderen Worten halt, Nicolas Cage hat jetzt seinen eigenen Burggraben, nur halt ohne Zugbrücke.
2: Ja, ich muss sagen, ich find's geil.

0: Zimmermann hier ist als Sänger der Eagles bekannt geworden, aber auch solo war er später mega erfolgreich.
1: John Henley gleich hier bei Nordseewelle am Start mit The Boys of Summer nach den Nachrichten.
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4: Autofahrer und Radfahrer wissen es. Die B438 in Rauderfehn und der angrenzende Radweg sind nicht in allerbestem Zustand. 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
1: Es ist heute sehr unbeständig bei uns im Nordwesten, Sine.
0: Ja, heute haben wir bei uns im Nordwesten Sonne und Wolken über den ganzen Tag verteilt. Heute Nachmittag kann es stellenweise dann aber mal regnen bei Temperaturen so um die 17 Grad. Aktuell messen wir 12 Grad in Lütetsburg, in Varel und in Edewecht. 13 Grad haben wir in Beverstedt und 14 Grad auf Spiekeroog. Der Nordseewelle 3-Tage-Trend. Die nächsten Tage sieht es eigentlich recht ähnlich aus. Wir haben immer mal wieder so einen Mix aus Sonne und Wolken. Dazu bleibt es erstmal überwiegend trocken. Freitag und am Samstag kann es nachmittags dann aber leichte Schauer geben bei Temperaturen von 17 bis 19 Grad. Das nächste Hochwasser vor Borkum ist um 20 nach 10.
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9: Ich bin Sönke Röhling. Schönen guten Morgen. Die Ergebnisse der PISA-Studie sind dramatisch für Deutschland. Das hat Bundesbildungsministerin Prien gesagt. Das Thema Bildung müsse daher zu einer Top-Priorität in Politik und Gesellschaft werden. Die 15-Jährigen haben im PISA-Vergleich so schlecht abgeschnitten wie noch nie zuvor. Burkhard Naumann von der Bildungsgewerkschaft GEW kritisiert.
10: Wir ziehen gerade Lehrkräfte von Schulen ab, damit sie woanders, wo natürlich der Bedarf größer ist, unterrichten. Aber sie unterrichten dort eben in Fächern, für die sie gar nicht ausgebildet sind, wo sie sich selbst erstmal das Wissen aneignen müssen, sich mit dem Lehrplan auseinandersetzen müssen, statt eben auf Lehrkräfte zurückzugreifen, die da schon lange Erfahrung drin haben.
9: Im Bundestag steht heute die Generaldebatte an und da blickt alles auf den Kanzler. 3 Tage nach dem Debakel der CDU und dem Wahlerfolg der AfD in Sachsen-Anhalt geht es darum, hält Merz Kurs? Wie geht's weiter mit den geplanten Reformen von Schwarz-Rot und welchen Ton schlägt der Kanzler an? Um 9 geht's los. Als erstes ist AfD-Chefin Weidel dran und die wird ordentlich austeilen und mit der Regierung abrechnen. Danach ergreift dann Merz das Wort. Nach der Anschlagsserie auf das deutsche Stromnetz gehen die Ermittler davon aus, dass der gefasste Tatverdächtige weitere Angriffe geplant hatte. Bei seiner Festnahme gestern hatte der 48-Jährige Sprengstoff bei sich. Sein Motiv offenbar der Kampf gegen klimaschädliche Energien wie Öl, Kohle und Gas. In der EU boomt der illegale Handel mit Tabak und Zigaretten. Dafür warnt der Europäische Rechnungshof. Fast jede 10. Zigarette auf dem EU-Markt werde illegal hergestellt oder geschmuggelt, heißt es. Den EU-Ländern gehen so jedes Jahr etwa 13 Milliarden Euro an Zoll- und Steuereinnahmen durch die Lappen. Fahrgemeinschaften statt volle Züge und Ersatzbusse. Die Gemeinde in Bad Zwischenahn weist aktuell auf die Pendler-App hin. Mit der können sich Menschen aus Bad Zwischenahn zu Fahrgemeinschaften vernetzen. Auf der Bahnstrecke nach Bremen kommt deswegen Gleisbauarbeiten zwischen Hude und Delmenhorst noch bis Anfang Oktober zu Ausfällen und Verspätungen. Borussia Dortmund hat zum Auftakt der Fußball-Champions League einen knappen Heimsieg eingefahren. Endstand gegen den FC Villarreal aus Spanien 3:2. Heute und morgen sind noch Stuttgart, Leipzig und die Bayern im Einsatz. Die deutschen Basketballfrauen haben es erstmals ins Viertelfinale bei einer WM geschafft. In der Quali-Runde setzte sich das DBB-Team souverän mit 94-56 gegen Südkorea durch. Im Viertelfinale bei diesem Heimturnier wartet nun Europameister Belgien. 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
11: Gleich 7:02 besser ankommen mit dem besten Verkehrsservice. A1 Richtung Hamburg zwischen Bremen-Brinkum und Arsten. 2 Kilometer Stau. Hier kommt eine Viertelstunde dazu. A27 Bremen nach Bremerhaven zwischen Bremerhaven Süd und Wulsdorf. 2 Kilometer Stau. Ihr braucht etwa 10 Minuten länger. Und vorsichtig sein bitte auf der A28 Bremen nach Oldenburg zwischen dem Kreuz Oldenburg-Ost und Osternburg läuft eine Unfallaufnahme auf dem Standstreifen.
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0: Es wird geblitzt auf der B401 in der Küstenkanalstraße in Höhe Edewächterdamm. Dann in Bockhorn in der Grünen Kamper Straße. Außerdem stehen sie zwischen Buhave und der B210 in der Upstäder Straße. Dann in Emden-Borsum in der Petkummer Straße stadtauswärts beim Baumarkt. Außerdem noch in Emden-Wittelswehr in der Leraner Straße. Dann in Mordorf im Mittelweg und zuletzt blitzen sie in Oldenburg in der Wilhelmshavener Heerstraße. Und wenn ihr jetzt noch was habt, Staus, Blitzer, Unfälle oder andere Störungen, dann immer gerne her damit zu uns. Schickt uns einfach eine WhatsApp-Nachricht an die Nordseewelle Hotline. Das ist die 04931 97 3000.
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11: Der nächste Töverland-Express von Norddeich nach Jüst um 9 Uhr.
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11: Bon Jovi, Pur, Linkin Park, Coldplay und Queen. Spannende Mischung. Und alle zusammen spielen am Samstag in Rauderfehn.
0: Naja, zumindest mal einige der besten Coverbands dieser Musikgrößen. Unter anderem am Start beim ersten Sounds of Legends Festival Queen May Rock.
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11: Schon nicht schlecht. Schlagzeuger Marco erzählt uns gleich, welche Rolle die Bohemian Rhapsody in seinem Leben gespielt hat und warum Radio Gaga der beste Live-Song ist überhaupt. Das Ganze nach Musik von Don Henley und Kenya Grace. Schönen guten Morgen an diesem Mittwoch.
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0: 7, ganz genau. Hier ist die Nordsee Welle Morning Show mit Stine und Dennis. Und ich glaube, ich habe schon mal an der einen oder anderen Stelle gesagt, für mich geht nichts über Queen.
1: Ja, Dennis, dann bist du ja am Samstag genau richtig beim Sounds of Legends Festival in Rauderfehn, präsentiert von Nordseewelle. Mhm. Freut euch auf Coverbands von Bon Jovi, Pur, Linkin Park, Coldplay oder eben auch Queen. Da sind für euch Queen May Rock am Start.
0: Und bei denen am Schlagzeug sitzt der Marco, der ist also quasi der Roger Taylor von Queen May Rock. Marco, warum spielt ihr denn ausgerechnet die Songs von Queen?
2: Es war einfach, also ich sag mal, der Hauptauslöser bei mir war einfach natürlich, sage ich jetzt mal, Bohemian Rhapsody. Also jetzt der Song, nicht der Film. Und es packt dich einfach, weil die Musik ist so vielschichtig, da ist so viel drin. Und das Spannende ist halt auch für uns als Band, wir machen das jetzt ja dieses Jahr seit 10 Jahren in der Besetzung, das wird nicht langweilig. Also das ist einfach so ein Ding, wo du dann denkst, so da, das war wie so ein Magnet, man muss es einfach machen.
1: Und Bohemian Rhapsody, ist das dann auch der Song, der dir live am meisten Spaß macht oder hast du da dann eher einen anderen Favoriten?
2: Bei mir ist es tatsächlich immer, wo ich so Spaßgrinsen an der Backe habe, sage ich jetzt mal, tatsächlich mal Radio Gaga. Weil das auch immer schön mit Publikumsinteraktion ist und so weiter und so fort. Also das ist eigentlich so ein Song, der mir persönlich immer Spaß macht. Also im Prinzip machen wir alle Songs Spaß, aber der dann ein kleines bisschen mehr.
0: Tja, und wie groß das Grinsen von Schlagzeuger Marco bei Radio Gaga ist, das könnt ihr dann am Samstag selbst erleben. Samstag beim Sounds of Legends Festival in Rauderfehn.
1: Und wir schenken euch die Tickets dafür gegen 10 nach 8 hier bei Nordseewelle.

0: hier in der Nordseewelle Morning Show um 7.18 Uhr. Liebe Autofahrer, wir haben gute Nachrichten von der A28, Bremen nach Oldenburg. Die Unfallstelle zwischen dem Kreuz Oldenburg-Ost und Osternburg ist geräumt.
1: Es ist gleich 7.19 Uhr und wir haben gleich für euch Kamerad mit Love Sober hier in der Nordseewelle Morning Show. Guten

0: Antworten und in der nächsten halben Stunde hier auf der Playlist.
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19: Heute oftmals ein Mix aus Sonne und Wolken im Nordwesten. Heute Nachmittag aber stellenweise Regenstühle.
0: Bei Tageshöchsttemperaturen so um die 17 Grad. Aktuell messen wir 12 Grad in Nobgann-Schott, in Neuhallingersiel, in Hude und auch in Nordenham. Und 14 Grad haben wir auf Wangerooge. Der Nordseewelle 3-Tage-Trend. Die nächsten Tage, da ändert sich eigentlich nicht allzu viel. Sonne und Wolken wechseln sich immer mal wieder ab. Dazu bleibt es überwiegend trocken. Freitag und am Samstag, da kann es nachmittags aber mal regnen. Bei Temperaturen von 17 bis 19 Grad. Das nächste Hochwasser vor Hoogsiel ist um 11.50 Uhr.
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20: Ich bin Cornelius Dreger. Schönen guten Morgen. Auf der B211 zwischen Oldenburg und Brake sind am Abend ein Auto und ein Linienbus zusammengestoßen. Laut Polizei hat die Autofahrerin den Bus an einer Kreuzung bei Loy übersehen. Das Auto wurde von der Straße gegen einen Baum geschleudert. Die 47-Jährige und ihre 11-jährige Tochter mussten von der Feuerwehr befreit werden. Sie wurden verletzt in eine Klinik gebracht. Auch der 63-jährige Busfahrer wurde verletzt. Die 16 Fahrgäste im Bus kamen mit dem Schrecken davon. Ein Oberleitungsschaden hat auf der Bahnstrecke Emden-Leer für Chaos gesorgt. Laut Bahn hat ein Bagger sie beschädigt. Über Stunden ging nichts mehr. Rund 400 Fahrgäste aus Norddeich waren am Emder Bahnhof gestrandet. Die Bahn organisierte einen Schienenersatzverkehr. Auch heute Morgen kommt es auf den IC-Verbindungen nach Köln und Berlin noch zu Verspätungen von einer Viertelstunde. Niedersachsen will Erwachsene mit Lese- und Schreibproblemen besser unterstützen. Das Land fördert dafür 35 Projekte mit rund 3,5 Millionen Euro. Die Angebote stärken Lesen, Schreiben, Rechnen und digitale Fähigkeiten. Nach Schätzungen sind mehr als 600.000 Menschen in Niedersachsen betroffen. Der Überseehafen Bremerhaven und der Flughafen Bremen werden für Bundeswehr und NATO fit gemacht. Land und Bund wollen mehr als 1,5 Milliarden Euro investieren. Das Land trägt davon 200 Millionen. Unter anderem werden Brücken verstärkt oder neu gebaut. Bremen und Bremerhaven sind im Ernstfall wichtige Logistikdrehkreuze. 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
19: Gleich 7.33 Uhr. Besser ankommen mit dem besten Verkehrsservice. A1 Richtung Hamburg zwischen Bremen-Brinkum und Asten. 2 Kilometer Stau. Hier kommen etwa 10 Minuten dazu. A28 Bremen nach Oldenburg zwischen dem Kreuz Oldenburg-Ost und Kreinbrück. 1 Kilometer Stau. Auch hier etwa 10 Minuten mehr. Und 10 Minuten länger dauert es auch auf der B72. Enderstraße, Bruckmalander Straße zwischen Aurich Sparkassen Arena und Marienhafe.
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22: Es wird geblitzt auf der B401 in der Küstenkanalstraße in Höhe Ederwächterdamm. Dann in Bockhorn in der grünen Kamper Straße. Außerdem stehen sie zwischen Buhafe und der B210 in der Upsteder Straße. Dann in Emden-Borsum in der Petkummer Straße statt auswärts beim Baumarkt. Außerdem in Emden-Wittelswehr in der Leraner Straße. Teure Fotos gibt's noch in Moordorf im Mittelweg und in Oldenburg in der Wilhelmshavener Heerstraße. Und wenn ihr jetzt noch was habt, Staus, Blitzer, Unfälle oder andere Störungen, dann könnt ihr uns das wie immer sehr gerne melden. Am besten telefonisch oder ihr schickt uns einfach eine WhatsApp-Nachricht rein an die Nordseewelle Hotline. Das ist die 04931 97 3000.
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19: Von Nesmasil rüber nach Baltrum geht's wieder um 11 Uhr.
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23: Und darf ich vorstellen, bitte so richtig ausrasten jetzt da draußen, den 6. Platzierten Alter. Der Strohballen-Rollmeisterschaft Indoor Nesmasil 2023. Dennis.
19: Ja, wir waren damals tatsächlich am Start mit einem Nordseewelle-Fix-Team. Wie du gesagt hast, nur so mittelerfolgreich. Aber ich bin auch ehrlich, ich wüsste nicht, ob wir das Ergebnis von damals nochmal toppen können. Also die anderen waren einfach zu gut für uns.
23: Ja. Du kannst ja einfach nochmal überlegen, ob du nochmal mit einem Team an den Start gehen willst. Die 15. Strohballen-Rollmeisterschaft steigt am 11. Oktober. Die Infos dazu.

0: 20 vor 8, die Nordsee Welle Morning Show mit Stine und Dennis. Und wenn ich nur daran denke, kriege ich sofort wieder Muskelkater. Am 11. Oktober jetzt, da steigt wieder die Strohballen-Rollmeisterschaft in Dornomasiel.
1: Du warst da ja tatsächlich auch schon mal mit einem Nordsee Welle Team am Start, ne?
0: Ja, vor 3 Jahren. 2 Männer, 2 Frauen und dann geht's los, ne? Den dicken Strohballen den Deich hochrollen, das ist die erste Disziplin. Also ich sag mal so, die ersten 20, 30 Meter, die gehen ganz gut. Die restlichen 70, 80 Meter nicht mehr. Also da geht hier sowas von die Puste aus, ne?
1: Ja, und vor allem, das ist dann ja auch nur die erste von 3 Disziplinen. Es gibt dann ja auch noch einen Slalom und einen Strohballensprint. Mhm. Und da ist dann ja auch Geschicklichkeit und vor allem Tempo gefragt.
0: Siehst du, genau daran sind wir vor 3 Jahren gescheitert. Hat aber am Ende immerhin noch zum 6. Platz im Mix gereicht. Also wir waren nicht Letzte.
1: Ja? Na, wenigstens etwas. Ja. Genau, für diesen Mix-Wettbewerb gibt es ja auch noch freie Startplätze für dieses Jahr. Und auch bei den Männerteams ist noch was frei. Also schnappt euch eure Freunde, Vereinskameraden, die Kollegen oder halt eben auch die Familie und meldet euch gerne an für die 15. Strohballen-Rollmeisterschaften am 11. Oktober am Freibad in Dornumersiel. Alle Infos unter dornum.de.
0: Schönen guten Morgen zusammen.

0: Die Nordseewelle Morning Show mit Dino und Dennis. Wir schauen einmal auf die Straßen, liebe Autofahrer. Es wird geblitzt in Wilhelmshaven in der Möwenstraße.
1: Und zwar ist das eine 50er-Zone. Endlich wieder Danke. American Football heute Nacht. Da startet die neue Saison des Super Bowl Champions Seattle Seahawks gegen die New England Patriots.
0: Und apropos Super Bowl, angeblich gibt es schon konkrete Pläne für die nächste Halbzeitshow. Das spricht wohl ziemlich viel für eine Art Disney-Revival.
1: Mhm, Miley Cyrus, Olivia Rodrigo, Sabrina Carpenter und Zendaya sind für eine große Show im Gespräch und auch er hier könnte eine Rolle spielen.
2: Hallo Leute, ich bin's, Mickey Mouse.
0: Hintergrund ist, zum ersten Mal überträgt ESPN den Super Bowl und Disney gehört da ja zum Konzern. Die Wahrscheinlichkeit ist also nicht mal so gering, dass die nächste Halbzeitshow eine Disney-Show wird. Die offizielle Bestätigung steht aber noch aus.
1: Wir bleiben an dem Thema für euch dran und haben jetzt Teddy Swims für euch, Mr. Know-It-All, um 7.48 Uhr. Schönen guten Morgen.

0: Crazy Woman. Hört ihr in der nächsten halben Stunde hier in der Not So Well Morning Show.
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13: Stine, wenn wir ein Schlagwort suchen für das Wetter heute, dann wäre es wahrscheinlich durchwachsen.
14: Richtig, Dennis. Wir haben heute bei uns im Nordwesten einen Mix aus Sonne und Wolken. Heute Nachmittag, da kann es stellenweise leichte Schauer geben bei Temperaturen so um die 17 Grad. Aktuell messen wir 12 Grad in Horomasiel, 13 Grad in Norden, Wadenburg und auch in Achim und 14 Grad haben wir auf Jüst. Der Nordseewelle 3-Tage-Trend. Morgen und auch die nächsten Tage haben wir immer mal wieder einen Mix aus Sonne und Wolken. Dazu bleibt es überwiegend trocken zumindest. Freitag und Samstag, da kann es nachmittags dann mal leicht regnen, bei Temperaturen so von 17 bis 19 Grad. Das nächste Hochwasser von Norddeich ist um 10.35 Uhr.
13: Richtig, Stine.
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15: Ich bin Sönke Röhling. Schönen guten Morgen. Ringfrei im Bundestag. Dort steigt heute die oft besonders hitzig geführte Generaldebatte. Für Friedrich Merz ist es zwar nicht die erste als Kanzler, vermutlich aber eine besonders schwere Silas-Quiring.
16: Ja, bei der Generaldebatte schicken alle Fraktionen für gewöhnlich ihre Vorsitzenden ans Rednerpult und die Opposition nutzt das traditionell, um einmal gründlich mit der Regierung abzurechnen. Merz' Umfragewerte sind nach wie vor im Keller. Dazu kommen die Wahlergebnisse aus Sachsen-Anhalt, für die er zum Teil auch aus der CDU heraus mitverantwortlich gemacht wird. Den Anfang macht als größte Oppositionspartei die AfD. Danach darf Merz sich und seine Politik verteidigen.
15: Nach der Anschlagsserie auf das deutsche Stromnetz gehen die Ermittler davon aus, dass der gefasste Tatverdächtige weitere Sabotageakte geplant hatte. Der 48-Jährige wurde gestern in der Nähe von Aachen festgenommen. Christiane Hampe.
17: Bei seiner Festnahme hatte Daniel V. Sprengstoff bei sich. Daher gehen die Ermittler davon aus, dass er weitermachen wollte. Sein Motiv? Offenbar der Kampf gegen klimaschädliche Energien wie Öl, Kohle und Gas. NRW-Innenminister Herbert Reul sagte zu der Festnahme gestern: Ich bin froh, dass wir diesen Typen jetzt haben. Anschläge auf Umspannwerke sind keine Meinungsäußerung, sondern Angriffe auf die Versorgungssicherheit von Millionen Menschen.
15: Die Ergebnisse der PISA-Studie sind dramatisch für Deutschland, das hat Bundesbildungsministerin Prien gesagt. Das Thema Bildung müsse daher zu einer Top-Priorität in Politik und Gesellschaft werden. Die 15-Jährigen haben im PISA-Vergleich so schlecht abgeschnitten wie noch nie zuvor. Für die einen kann es günstiger werden, für andere teurer. Für fast 10 Millionen Autofahrer in Deutschland ändern sich im kommenden Jahr die Regionalklassen für die Kfz-Haftpflichtversicherung. In Regionen mit besonders vielen oder teuren Schäden fällt die Einstufung höher aus. Schwerer Unfall zwischen einem Kleinbus und einem Pedelec in Verden. Der 88-jährige Radfahrer war gestern unter den Kleinbus geraten. Wie genau ist noch unklar. Er wurde eingeklemmt und starb noch am Unfallort. Die deutschen Basketballfrauen haben es erstmals ins Viertelfinale bei einer WM geschafft. Gegen Südkorea gewannen sie klar mit 94-56. Als nächstes wartet Europameister Belgien. 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
13: Besser ankommen mit dem besten Verkehrsservice um gleich 8:02. A1 Richtung Hamburg zwischen dem Dreieckstur und Bremen-Asten. 6 Kilometer Stau. Hier kommt eine gute halbe Stunde dazu. A1 Richtung Osnabrück zwischen dem Bremer Kreuz und Asten. 6 Kilometer Stau. Viertelstunde extra. Die A27 Bremen nach Bremerhaven zwischen Bremerhaven Süd und Geestemünde. 3 Kilometer Stau. Ihr braucht 25 Minuten länger. Die 29 dann in Richtung Wilhelmshaven zwischen dem Kreuz Oldenburg-Ost und Ohmstede. 4 Kilometer Stau, 10 Minuten obendrauf. Und die A31 Richtung Emden zwischen Nermoor und Emden-Ost. 2 Kilometer Stau, auch hier etwa 10 Minuten mehr.
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14: Es wird geblitzt auf der B401 in der Küstenkanalstraße in Höhe Edewächterdamm. Dann in Bockhorn in der grünen Kamper Straße. Außerdem stehen Sie zwischen Burhafe und der B210 in der Upstedter Straße. Dann in Emden-Borsum in der Petkummer Straße stadtauswärts beim Baumarkt. Außerdem in Emden-Wittelswehr in der Leraner Straße. Dann in Mordorf im Mittelweg. Und die letzten beiden Blitzer, die stehen einmal in Oldenburg in der Wilhelmshavener Heerstraße und in Wilhelmshaven in der Möwenstraße in Fahrtrichtung Innenstadt. Und wenn ihr jetzt noch was habt, Staus, Blitzer, Unfälle oder andere Störungen, dann könnt ihr uns das wie immer sehr gerne melden. Am besten telefonisch oder ganz einfach per WhatsApp an die Nordseewelle Hotline. Das ist die 04931 97 3000.
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13: Die nächste Fähre von Spiekeroog nach Neuhallingersiel um 8:45.
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0: Die Nordseewelle Morning Show mit Stine und Dennis. Und ich sag mal so,
1: ich hab Bock. Ich hab schwerstens Bock, Freunde. Das könnt ihr mal glauben. Ich hab schwerstens Bock.
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0: Freuen dürfen wir uns auch auf Abenteuerland, die wohl beste Coverband von Pur.

0: für Linkin Park.
1: Dann hätten wir noch Shiver für euch. Die covern die Songs von Cook.

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0: die Straßen. Liebe Autofahrer, guten Morgen. Blitzer heute früh unter anderem auf der B401 Küstenkanalstraße in Höhe Idewächterdamm.
1: 55 Jahre alt und leider aktueller denn je.

0: 9. September 1971 ist die wohl bekannteste Friedenshymne aller Zeiten erschienen. John Lennons Imagine, damals auf dem gleichnamigen Album.
1: Eine schlichte Klaviermelodie, dazu Worte, die bis heute bewegen. Stell dir eine Welt vor, ohne Grenzen, ohne Krieg und ohne Hunger. Nur leider ist das bis heute Wunschvorstellung.
0: Klar ist, auch 55 Jahre später klingt Imagine nicht wie ein Lied aus der Vergangenheit. Es klingt wie eine offene Frage an uns alle.

0: Fünf Minuten bis halb neun, hier ist die Nordsee-Welle Morning Show mit Stina und Dennis. Und sind wir ehrlich, mehr 90er geht ja kaum. What is love?
1: Für viele wahrscheinlich der größte Hit der 90er, gleich hier bei uns.
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0: Ja, im Moment sieht es eigentlich noch weitestgehend gut aus. Ein Mix aus Sonne und Wolken. Aber das bleibt nicht so, Stine.
1: Nee, das kann sich ja heute gegen späten Vormittag ändern. Dann soll es nämlich stellenweise richtig regnen. Bei Tageshöchsttemperaturen um die 17 Grad. Aktuell messen wir 13 Grad in Virrelinseln, Stede und auch in Oldenburg-Wächleu. Und 14 Grad haben wir in Cuxhaven und auf Baltrum. Der Nordseewelle 3-Tage-Trend. Morgen und auch die nächsten Tage haben wir immer mal wieder einen Mix aus Sonne und Wolken. Dazu bleibt es erstmal trocken. Freitag und am Samstag, da kann es nachmittags aber mal leichte Schauer geben bei Temperaturen von 17 bis 19 Grad. Das nächste Hochwasser vor Schillig ist um 11.42 Uhr.
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14: Ich bin Cornelius Dreger. Schönen guten Morgen.
9: Konfrontation statt Kuschelkurs. Unter diesem Motto wird bei VW gerade ein neuer Protest auch in Emden gegen die Schließungspläne organisiert. Betriebsräte und IG Metall rufen mit einem Flugblatt für Montag, den 21. September, zu einem Automobilaktionstag auf. Nach der Einigung im VW-Aufsichtsrat auf den Sanierungskurs wollen IG Metall und Betriebsrat die Deutungshoheit über das Einigungspapier zurück. So wird betont, dass es keinen Beschluss über die Schließung oder das Auslaufen einzelner Werke gibt. Schwerer Unfall zwischen einem Kleinbus und einem Pedelec in Verden. Der 88-jährige Radfahrer war gestern unter den Kleinbus geraten. Wie genau ist noch unklar. Er wurde dabei eingeklemmt und starb noch am Unfallort. Auf der B211 zwischen Oldenburg und Brake sind am Abend ein Auto und ein Linienbus zusammengestoßen. Laut Polizei hat die Autofahrerin den Bus an einer Kreuzung bei Loy übersehen. Sie, ihre 11-jährige Tochter sowie der Busfahrer wurden verletzt. Die 16 Fahrgäste im Bus kamen mit dem Schrecken davon. Fahrgemeinschaften statt volle Züge und Ersatzbusse. Die Gemeinde Bad Zwischenahn weist aktuell auf die Pendler-App hin. Mit der können sich Menschen aus Bad Zwischenahn zu Fahrgemeinschaften vernetzen. Auf der Bahnstrecke nach Bremen kommt es wegen Gleisbauarbeiten zwischen Hude und Delmenhorst noch bis Anfang Oktober zu Ausfällen und Verspätungen. 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
0: Gleich 8.32 Uhr besser ankommen mit dem besten Verkehrsservice. A1 Richtung Hamburg zwischen dem Dreieck Stur und Bremen-Asten. 7 Kilometer Stau, ihr braucht 40 Minuten länger. A1 Richtung Osnabrück zwischen dem Bremer Kreuz und Asten. 7 Kilometer stockend, hier ist es eine Viertelstunde mehr. A27 Bremen nach Bremerhaven zwischen Bremerhaven Süd und Geestemünde, 3 Kilometer Stau, halbe Stunde extra. Und die A31 Meppen nach Leer in Höhe Wehna läuft eine Unfallaufnahme. Der rechte Fahrstreifen ist hier blockiert.
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1: Es wird geblitzt auf der B401 in der Küstenkanalstraße in Höhe Edewächter Damm. Dann in Bockhorn in der grünen Kamper Straße. Außerdem zwischen Burhave und der B210 in der Upstädter Straße. Geblitzt wird auch in Emden-Borsum in der Petkummer Straße stadtauswärts beim Baumarkt. Dann in Emden-Wittelswehr in der Lehraner Straße. Außerdem in Mordorf im Mittelweg und Blitzer stehen noch in Oldenburg in der Wilhelmshavener Heerstraße und in Wilhelmshaven in der Möwenstraße in Fahrtrichtung Innenstadt. Und wenn ihr jetzt noch was habt, Staus, Blitzer, Unfälle oder andere Störungen, dann könnt ihr uns das wie immer sehr gerne melden, am besten telefonisch oder per WhatsApp an die Nordseewelle Hotline. Das ist die 04931 97 3000.
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0: Die nächste Fähre von Halesiel nach Wangerooge gleich um 9.
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1: Im Bundestag startet gleich um 9 übrigens die Haushaltsdebatte.
0: Haushaltsdebatte. Ein Problem, das Annemarie und Wayne Carpendale jetzt nicht mehr haben.
14: Wer verheiratet ist, lernt ja, was es heißt zu hassen.

0: 8:41 Uhr hört die Nordseewelle Morning Show mit Stine und Dennis. Und er hier gehört definitiv zu den erfolgreichsten Comedy-Schauspielern der Welt.
1: Adam Sandler wird heute 60 und das hier wusstet ihr vielleicht noch nicht über ihn.
2: Hallo? Wow, wow, wow, entspann dich. Eine Lawine in unserem Garten? Ich bin sofort zu Hause.
0: Schon 4 Jahre nach seinem ersten Film hat Adam Sandler seine eigene Produktionsfirma gegründet. Oh. Happy Madison, ein Mix aus seinen damals erfolgreichsten Filmen Happy Gilmore und Billy Madison. Mittlerweile gibt es eine Gruppe von Schauspielern, die als The Happy Madison Regulars bezeichnet wird. Einfach, weil sie so oft in Adam Sandler Filmen auftauchen. Zu ihnen gehören Rob Schneider, Kevin James und David Spade.
3: Der ganze Fenway Park ist aufgesprungen für Teddy fucking Paul Gang. Wer hat ihn rausgepfeffert? Raus bis auf die letzte Downstream.
1: Adam Sandler wäre übrigens beinahe in Tarantinos Inglourious Basterds gelandet. Er war tatsächlich für die Rolle des Sergeant Donnie Donowitz vorgesehen. Stattdessen entschied er sich aber für die Rolle in Wie das Leben so spielt. Statt Adam Sandler wurde also Eli Roth zu einem der Basterds, bekannt als der Bärenjude.
2: Schatz, das ist Tommy Cavanaugh. Er ist mein alter Anabolika-Freund.
4: Wieso zittern deine Hände so, Daddy?
2: Meine Hände zittern? Wahrscheinlich, weil ich heute Morgen zu viel Kaffee getrunken habe.
0: Zu einer Hochzeit gehört ein Trauzeuge, aber der muss ja nicht unbedingt auf zwei Beinen laufen. Bei Adam Sandler war sein bester Freund Trauzeuge, nämlich sein Hund Meatball.
1: Mich würde ja mal interessieren, wie er auf den Namen gekommen ist.
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0: Morning Show mit Stina und Dennis. Wir schauen einmal auf die Straßen, lieber Autofahrer. Achtung bitte in der Ortsdurchfahrt Habern auf der Ammerländischen Straße. Da sind in beiden Richtungen Pferde auf der Fahrbahn. Fahrt da unbedingt vorsichtig.
1: So, Stina, also wenn ich mal so zurückdenke an mein erstes Handy, das ich mir selber gekauft habe. Das war so ein klassisches Nokia 6210, ne? Da musstest du noch Angst haben, auf den Internet aufzukommen, weil das alles viel zu teuer war damals.
0: Ja, aber halt nichts im Vergleich zu heute, ne? Also auf der Apple Keynote soll heute Abend das erste faltbare iPhone vorgestellt werden. Für sage und schreibe knapp 2.400 €. Unfassbar. Und neben dem neuen Handy gibt es auch neue Apple Watches und AirPods. Ich bin mal gespannt.
1: Ja, also wenn ich das so höre, mir reicht dann vielleicht doch so ein ganz einfaches Handy. Ja. James Young haben wir jetzt für euch mit Infinity. Guten Morgen um 10 vor 9. Hier ist Nordseewelle für euch.

0: die Nordseewelle Morning Show mit Stino und Dennis. Und gleich haben wir einen Song für euch, der vielen ziemlich bekannt vorkommen dürfte. Er ist nämlich eine moderne Version von dieser Nummer hier.
1: Diana Ross mit Upside Down klingt bei Felix Jähn und Cascada neuerdings so.

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12: Ja, so langsam müssen wir öfter mal mit ein paar Schauern rechnen, Stine.
13: Ja, genau. Wir haben heute einen Mix aus Sonne und Wolken bei uns im Nordwesten. Es kann stellenweise aber auch richtig regnen bei Tageshöchsttemperaturen so um die 17 Grad heute. Aktuell messen wir 13 Grad in Neuschow, Heidmühle und in Bremerhaven und 14 Grad in Hamburg-Winterhude und auch auf Langeoog. Der Nordseewelle 3-Tage-Trend. Die nächsten Tage, da sieht es eigentlich recht ähnlich aus. Wir haben immer mal wieder so einen Mix aus Sonne und Wolken. Dazu bleibt es erstmal überwiegend trocken. Freitag und am Samstag kann es nachmittags aber mal leicht regnen bei Temperaturen von 17 bis 19 Grad. Das nächste Hochwasser vor Emden ist um 11.49 Uhr.
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14: Ich bin Sönke Röhling. Schönen guten Morgen. In den Haushaltsberatungen im Bundestag geht es gleich mit der Generaldebatte los. Und da blickt alles auf den Kanzler. 3 Tage nach dem Wahldebakel der CDU in Sachsen-Anhalt geht es darum, hält Merz Kurs? Wie geht's weiter mit den geplanten Reformen von Schwarz-Rot? Und welchen Ton schlägt der Kanzler an? Zunächst legt aber AfD-Chefin Weidel vor und die dürfte ordentlich austeilen und mit der Regierung abrechnen. Danach ergreift dann Merz das Wort. Die Kommunen in Deutschland schlagen erneut Alarm. Der Städtetag fordert vom Bund Soforthilfe in Höhe von 30 Milliarden Euro. Ansonsten drohten weitere Einschnitte, sagte Städtetagspräsident Burkhard Jung der Rheinischen Post. Die Soforthilfe müsse für nächstes Jahr daher dringend eingeplant werden. Jung warnt auch vor den langfristigen Folgen von Einschnitten. Ein Verein, der wegen ausbleibender Förderung aufgeben muss, gründet sich nicht mal eben wieder neu, so Jung, auch wenn im Stadthaushalt wieder Geld sein sollte. Nach der Anschlagsserie auf das deutsche Stromnetz gehen die Ermittler davon aus, dass der gefasste Tatverdächtige weitere Angriffe geplant hatte. Bei seiner Festnahme gestern hatte der 48-Jährige Sprengstoff bei sich. Sein Motiv offenbar der Kampf gegen klimaschädliche Energien wie Öl, Kohle und Gas. Israels Ministerpräsident Netanyahu soll 10 Tage vor den Terrorattacken der Hamas am 7. Oktober persönlich gewarnt worden sein. Das berichtet die israelische Zeitung Haaretz. Netanyahu soll die Warnung aber nicht ernst genommen und auch den Sicherheitsapparat nicht eingeweiht haben. Auf der B211 zwischen Oldenburg und Brake sind am Abend ein Auto und ein Linienbus zusammengestoßen. Nach Angaben der Polizei hatte die Autofahrerin den Bus an einer Kreuzung bei Loi übersehen. Das Auto wurde von der Straße gegen einen Baum geschleudert. Die 47-Jährige und ihre 11-jährige Tochter mussten von der Feuerwehr aus dem Auto befreit werden. Sie wurden verletzt in eine Klinik gebracht. Auch der 63-jährige Busfahrer wurde verletzt. Die 16 Fahrgäste im Bus kamen mit dem Schrecken davon. Die USA lassen den Zollstreit mit Kanada weiter eskalieren. Washington hat nun Einfuhrverbote für bestimmte Produkte aus Kanada angekündigt, darunter Milchprodukte und Motorräder. Nachdem vorigen Monat Verhandlungen gescheitert waren, hatten die USA Strafzölle verhängt. Gestern sind kanadische Gegenzölle in Kraft getreten. Der BVB ist mit einem knappen Sieg in die neue Champions-League-Saison gestartet. Zu Hause gab es gegen die Spanier vom FC Villarreal einen 3:2-Erfolg. Heute ist Stuttgart gegen Viking Stavanger aus Norwegen gefordert. Morgen sind dann die Bayern und Leipzig dran. 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
12: Besser ankommen mit dem besten Verkehrsservice um 9:04. A1 Richtung Hamburg zwischen dem Dreieckstur und Bremen-Hemelingen. 7 Kilometer Stau, 40 Minuten Zeitverlust. A1 Richtung Osnabrück zwischen dem Bremer Kreuz und Asten. 6 Kilometer Stau, Viertelstunde extra. Viertelstunde mehr auch auf der A27 Bremen nach Bremerhaven. 3 Kilometer Stau hier zwischen Bremerhaven Süd und Geestemünde. Und seid bitte vorsichtig in Höhe Geestemünde, da ist Kraftstoff ausgelaufen. Und Vorsicht auch auf der A28, leer nach Oldenburg zwischen Westerstede und Bad Zwischenahn-West. Da liegen Gegenstände auf der Fahrbahn.
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13: Es wird geblitzt auf der B401 in der Küstenkanalstraße in Höhe Edewächterdamm. Dann in Bockhorn in der grünen Kamper Straße. Außerdem stehen Sie zwischen Bohave und der B210 in der Obsteder Straße. Dann in Emden-Borsum in der Petkummer Straße, stadtauswärts beim Baumarkt. Außerdem wird geblitzt in Emden-Wittelswehr in der Leraner Straße. Dann in Mordorf im Mittelweg. Teure Fotos gibt es dann noch in Neuenhundorf bei der Kirche, außerdem in Oldenburg in der Wilhelmshavener Heerstraße und zuletzt stehen sie in Wilhelmshaven in der Möwenstraße in Fahrtrichtung Innenstadt. Und wenn ihr jetzt noch was habt, Staus, Blitzer, Unfälle oder andere Störungen, dann immer gerne her damit zu uns. Am besten telefonisch oder ihr schickt uns einfach eine WhatsApp-Nachricht rein an die Nordseewelle-Hotline. Das ist die 04931 97 3000.
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12: Die nächste Fähre von Norderney nach Norddeich um 9:45.
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12: Die Welt schaut heute nach Norwegen. In Oslo wird der langjährige und sehr beliebte König Harald V. beigesetzt.
13: Viele Royals und Staatsgäste haben sich dazu angekündigt. Für so ein Land wie Norwegen wird das sicherheitstechnisch auf jeden Fall zu einer Herausforderung.
12: Und wir sagen euch gleich, wie der Tag ablaufen wird. Das Ganze gegen 9:10 hier bei Nordseewelle.
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0: Seit dem 28. August trägt Norwegen Trauer. Heute nun nimmt das Land Abschied von König Harald V.
1: Ja, Nordseewelle mit Stine und Dennis. Und bei der Trauerfeier sind natürlich fast alle europäischen Königshäuser vertreten. Der britische Thronfolger Prinz William ist dabei. Genauso Schwedens Königspaar Carl Gustav und Silvia. Die sind ja ganz eng mit Norwegen verbunden. Angekündigt haben sich auch die Königspaare aus Dänemark, Spanien, aus den Niederlanden und aus Belgien. Und dazu auch noch das japanische Kronprinzenpaar und Jordaniens König Abdullah II.
0: Deutschland ist durch Bundespräsident Frank-Walter Steinmeier vertreten, wenn der Sarg von König Harald heute Mittag gegen 12.40 Uhr den Osloer Dom erreicht. Der Trauergottesdienst beginnt dann um 1 mit einer landesweiten Schweigeminute. Eine Stunde soll die Kirche dauern.
1: Danach wird die engste Familie um den neuen König Håkon und seine Frau Mette-Marit Abschied vom verstorbenen Monarchen nehmen. Die Beisetzung endet um 15.20 Uhr, offiziell dann mit 21 Salutschüssen.
0: Die Welt schaut heute also nach Norwegen. In Oslo wird der langjährige und sehr beliebte König Harald V. beigesetzt.

0: 20 nach 9, kurzer Blick auf die Straßen, die A29, Wilhelmshaven nach Oldenburg. Lieber Autofahrer, Vorsicht bitte zwischen dem Wilhelmshavener Kreuz und Sande, da steht ein kaputter LKW.
1: Die Nordseewelle Morning Show um gleich 9.21 Uhr und passend zur Uhrzeit jetzt das Thema Schnitzel.
0: Natürlich, ja.
1: Heute ist nämlich der Tag des Wiener Schnitzels und wenn ich da mal so zurückdenke, an einen richtig schönen Familienurlaub in München, so ein schönes Schnitzel mit ordentlich Preiselbeeren.
0: Was? Nee, geht für mich gar nicht. Also ich mache das eher so mit Panade, richtig schöne Panade, aha, ganz klassisch mit Pommes, vielleicht auch Kresse drauf.
1: Oh.
0: So. Aber du hast recht, schönes Thema eigentlich für diese Uhrzeit. Ne? Ich habe Hunger jetzt.
1: Ja, bitte.

0: Fernsehwelle mit Stino und Dennis und zusammen hören wir gleich die inoffizielle Nationalhymne von Australien.
1: Da gehen die Feuerzeuge an und alle singen mit bei John Farnham und You're the Voice.
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16: Ja, Stina, heute brauchen wir doch öfter mal die Regenjacke.
0: Genau, die können wir noch draußen lassen. Wir haben heute nämlich einen Mix aus Sonne und Wolken. Stellenweise regnet es aber auch ordentlich. Bei Tageshöchsttemperaturen so um die 17 Grad. Aktuell messen wir 13 Grad in Altjürden, 14 in Esens, Lehmwerda und in Jeddelo und 15 Grad haben wir auf Borkum. Der Nordseewelle 3-Tage-Trend, die nächsten Tage, da ändert sich eigentlich nicht allzu viel. Sonne und Wolken wechseln sich immer mal wieder ab. Dazu bleibt es überwiegend trocken. Freitag und am Samstag, da kann es nachmittags mal leichte Schauer geben bei Temperaturen von 17 bis 19 Grad. Das nächste Hochwasser vor Dornumersiel ist um 11.01 Uhr.
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17: Ich bin Cornelius Dreger. Schönen guten Tag. Auf der B211 zwischen Oldenburg und Brake sind am Abend ein Auto und ein Linienbus zusammengestoßen. Laut Polizei hat die Autofahrerin den Bus an einer Kreuzung bei Loy übersehen. Das Auto wurde von der Straße gegen einen Baum geschleudert. Die 47-Jährige und ihre 11-jährige Tochter mussten von der Feuerwehr befreit werden. Sie wurden verletzt in eine Klinik gebracht. Auch der 63-jährige Busfahrer wurde verletzt. Die 16 Fahrgäste im Bus kamen mit dem Schrecken davon. Von Niedersachsen aus kommt man heute nicht mit dem Zug in die Niederlande. In unserem Nachbarland legt ein landesweiter Streik den Zugbetrieb komplett lahm. Die Regionalzüge von Bielefeld über Osnabrück nach Hengelo fahren deshalb heute nur bis Bad Bentheim. Es sollen aber Ersatzbusse bis Hengelo fahren. In Stade haben Stadtverwaltung und Polizei ein völlig verschimmeltes Wohnhaus geräumt und gesperrt. Auch Wasser und Heizung gab es dort nicht. Eine Bewohnerin hatte die Zustände gemeldet. Sie und weitere verbliebene Bewohner sind nun erstmal in Obdachlosenunterkünften. Stade arbeitet nun an einem Konzept gegen Wohnraummissbrauch. Der Überseehafen Bremerhaven und der Flughafen Bremen werden für Bundeswehr und NATO fit gemacht. Land und Bund wollen mehr als 1,5 Milliarden Euro investieren. Das Land trägt davon 200 Millionen. Unter anderem werden Brücken verstärkt oder neu gebaut. Bremen und Bremerhaven sind im Ernstfall wichtige Logistikdrehkreuze. 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
1: 9.33 Uhr, besser ankommen mit dem besten Verkehrsservice. A1 Richtung Hamburg, zwischen dem Dreieck Stur und Bremen-Asten. 9 Kilometer Stau, ihr braucht etwa 40 Minuten länger. A1 Richtung Osnabrück, zwischen dem Bremer Kreuz und Asten. 7 Kilometer Stau, 20 Minuten extra. Die A27, Bremen nach Bremerhaven, zwischen dem Bremer Kreuz und Bremen-Fahr. 4 Kilometer Stau, 25 Minuten mehr. Dann weiter zwischen Bremerhaven Süd und Geestemünde. 2 Kilometer Stau vor der Baustelle. Hier kommen nochmal 10 Minuten obendrauf. Und außerdem solltet ihr vorsichtig sein in Höhe Geestemünde. Da ist Kraftstoff ausgelaufen.
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0: Es wird geblitzt auf der B401 in der Küstenkanalstraße in Höhe Ederwächterdamm. Dann in Bockhorn in der Grünen Kamper Straße. Außerdem stehen sie zwischen Burhafe und der B210 in der Upstäder Straße. Dann in Emden-Borsum in der Petkummer Straße stadtauswärts beim Baumarkt. Außerdem wird geblitzt in Emden-Wittelsbeer in der Leraner Straße. Dann in Mordorf im Mittelweg, außerdem in Neuenhundorf bei der Kirche. Blitzer stehen noch in Oldenburg in der Wilhelmshavener Heerstraße. Und die letzten beiden Blitzer stehen beide in Wilhelmshaven. Einmal in Madebogenhöhe der Bushaltestelle beidseitig und dann nochmal in der Möwenstraße in Fahrtrichtung Innenstadt. Und wenn ihr jetzt noch was habt, Staus, Blitzer, Unfälle oder andere Störungen, dann immer gerne her damit zu uns. Am besten telefonisch oder per WhatsApp an die Nordseewelle Hotline. Das ist die 04931 97 3000.
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1: Die nächste Fähre von Langeoog nach Bensersiel um 21:45.
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1: Eieiei, das sieht aber gar nicht gut aus. Die neue PISA-Studie zeigt, dass Deutschlands Schüler immer schlechter werden.
0: Es gibt da aber auch was Positives. Aha. Bei den Ergebnissen. Ist sicher, dass unsere Schüler nicht mit ChatGPT getrickst haben.
11: War teilweise beeindruckend.

0: 9:42 Uhr, schneller Blick auf die Straßen, die Nordseewelle Verkehrszentrale mit der A31. Kurz vorm Dreieck Leer, bitte vorsichtig sein, von Emden kommend, da liegen Metallteile auf der Fahrbahn und da steht auch ein kaputter LKW auf dem Standstreifen. Danke, Maja.
1: Apropos Maja, ich habe heute eine ganz wichtige Frage an dich, Dennis. Bist du eher Maja oder eher Willi?
0: Hä? Was?
1: Naja, Maja immer unterwegs, neugierig, erlebt ständig irgendwas oder halt Willi erstmal so richtig gemütlich bleiben und schauen, ob sich das Problem vielleicht von alleine löst.
2: Bin ich die Maja? Und warum habt ihr mich die Maja genannt?
3: Ja, eigentlich ohne jeden besonderen Grund, einfach weil jeder einen Namen haben muss.
0: Okay, jetzt weiß ich, was du meinst. Biene Maja.
1: Richtig, heute vor 50 Jahren lief Biene Maja zum ersten Mal im deutschen Fernsehen und ich glaube, wir kennen alle jemanden, der ein bisschen wie Willi ist und jemand, der volle Kanone wie Maja ist.
0: Ja, also bei mir lief das damals wirklich in Dauerschleife, ne? Willi und so weiter, ne? Ich kann es nicht ganz so gut, aber gab es im Originaldrehbuch gar nicht tatsächlich den Willi, ne? Der wurde erst für die Zeichentrickserie entwickelt.
1: Ja, und übrigens, die Serie wurde eigentlich schon nach nur einem Jahr wieder abgesetzt. Aber das war offenbar so ein richtiger Fehler. Danach ging nämlich einfach über 40.000 Briefe an das ZDF mit der Bitte um Wiederholung. Ab Oktober 1978 wurde Maja dann übrigens erneut ausgestrahlt und es wurde sogar eine zweite Staffel produziert.
0: Ja, und nur um das noch zu klären, ich bin weder Team Maja noch Team Willi. Mhm. Ich bin Team Flip. Hüpf, hüpf, hüpf.

0: wir sind raus für heute. Morgen früh sind wir wieder für euch da, hier in der Nordseewelle Morning Show von 6 bis 10 mit Steen und Dennis. Habt einen schönen Tag. Kommt gut durch diesen Mittwoch.
1: Und falls ihr uns vermisst, einfach morgen wieder einschalten. Tschüssi!

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13: Heute Vormittag zeigt sich der Himmel zunächst freundlich, später ziehen Schauer auf. Bis zum Abend wechseln sich Wolken, Auflockerungen und örtlicher Regen ab, bei leichtem bis mäßigem Wind auf den Inseln etwas kräftiger. In der Nacht gehen die Temperaturen auf 10 bis 13 Grad zurück. Momentan haben wir in Ilo 14 Grad, in Sande 14 Grad, in Bad Zwischenahn 14 Grad und auf Wangerooge 14 Grad. Der Nordseewelle 3-Tage-Trend. Morgen ist es zunächst oft bedeckt, nachmittags zeigen sich Auflockerungen bei 17 bis 19 Grad. Am Freitag ist es anfangs meist trocken, am Nachmittag kommt wieder leichter Regen auf und zum Abend lockert es auf. Am Wochenende zeigt sich das Wetter bei uns im Nordwesten wechselhaft mit Nieselregen und insgesamt kaum Veränderungen.
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14: Ich bin Sönke Röhling. Schönen guten Tag. Alice Weidel hat im Bundestag zum Rundumschlag gegen die Bundesregierung ausgeholt. In der Generaldebatte zielte die AfD-Chefin vor allem auf Kanzler Friedrich Merz. Er sei für eine fortschreitende Deindustrialisierung in Deutschland verantwortlich. Die Energiewende führe in den Abgrund und die Regierung sei auf energiepolitischer Geisterfahrt. Sie warnte angesichts der Gasspeicherstände vor einem Versorgungsengpass im Winter. Nach Weidel trat der Kanzler ans Rednerpult. Er wies die Vorwürfe zurück und warf der AfD vor, sie sei nur destruktiv. Wir kaufen kein Altmetall. Verteidigungsminister Pistorius hat die Beschaffungspolitik der Bundeswehr verteidigt. Kritiker sprechen ja von Goldgräberstimmung in der Rüstungsindustrie angesichts der 500 Milliarden, die der Bund extra für die Verteidigung locker macht. Seine Leute würden das Geld aber nicht zum Fenster rausschmeißen, sagte Pistorius im Ersten.
15: Die schlafen ja nicht auf dem Baum. Die wissen ja ganz genau, wie das Kriegsbild in der Ukraine aussieht. Und sie wissen auch, dass das zwar nicht die Blaupause ist, aber dass sich das Kriegsbild der Zukunft verändern wird. Und deswegen haben wir genau die richtige Mischung aus alten Systemen, also im Sinne von bisher immer angewandten Systemen und den neuen Technologien.
14: Den Städten und Gemeinden in Deutschland steht finanziell das Wasser bis zum Hals. Der Städtetag fordert vom Bund Soforthilfe in Höhe von 30 Milliarden Euro. Ansonsten drohten weitere Einschnitte, das sagte Städtetagspräsident Burkhard Jung der Rheinischen Post. Die Soforthilfe müsse für nächstes Jahr dringend eingeplant werden, sagte er. Nach der Anschlagsserie auf das deutsche Stromnetz gehen die Ermittler davon aus, dass der gefasste Tatverdächtige weitere Angriffe geplant hatte. Bei seiner Festnahme gestern hatte der 48-Jährige Sprengstoff bei sich. Sein Motiv offenbar der Kampf gegen klimaschädliche Energien wie Öl, Kohle und Gas. Bei einem Unfall im Upplinger Ortsteil Selverde sind zwei Menschen schwer verletzt worden. Beim Abbiegen waren zwei Autos zusammengestoßen. Der 24-Jährige mutmaßliche Unfallverursacher und die 70-Jährige Fahrerin des anderen Wagens mussten von der Feuerwehr befreit werden und kamen ins Krankenhaus. Experten und Kinderrechtsorganisationen sprechen sich gegen ein pauschales Social-Media-Verbot für Minderjährige in Europa aus. Stattdessen empfehlen sie der EU, klare Jugendschutzstandards für Online-Dienste festzulegen. Die EU-Kommission will nächste Woche ihre Pläne für Altersbeschränkungen vorstellen. 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
13: 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Vorsicht auf der A29 Jadelinie Wilhelmshaven Richtung Oldenburg. Zwischen Wilhelmshavener Kreuz und Sande steht ein defekter LKW. Auf der A27 Richtung Bremerhaven ist zwischen der Auffahrt Bremerhaven-Geestemünde und Bremerhaven-Mitte Kraftstoff ausgelaufen. Auf der A1 Osnabrück Richtung Bremen stockt der Verkehr auf 5 Kilometern zwischen Dreieck Stur und Bremen-Hemelingen im Baustellenbereich.
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13: Es wird geblitzt in Bockhorn auf der Grünenkamper Straße, auf der B401 bei Edewecht, in Emden-Wittelswehr auf der Lehraner Straße, in Moordorf auf dem Mittelweg sowie in Neuenhundorf auf der Neuenhundorfer Straße, in Oldenburg auf der Wilhelmshavener Heerstraße und in Wilhelmshaven auf der Möwenstraße. 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
13: Die nächste Fähre von Norddeich nach Norderney fährt um 10.30 Uhr.
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So sieht die perfekte Gassi-Runde aus. Schönen Mittwoch mit Nordwelle und mir, dem Chris. Für Hunde ist Gassi gehen offenbar mehr als nur einmal um den Block. Eine Umfrage unter 1800 Haltern zeigt, dass der perfekte Spaziergang 67 Minuten dauert und 16 Schnüffelstops bietet. Am liebsten draußen auf Wiesen, im Wald oder im Park. Für uns ist es einfach nur ein Spaziergang, für den Hund offenbar eine ausgedehnte Geruchssafari. Achtet mal beim nächsten Mal, wenn ihr mit eurem Hund Gassi geht, wie oft er dann schnüffelt. Startet gut in euren Arbeitstag jetzt mit Bibi Rexha bei Nordwelle. New Relay.

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4: Heute zeigt sich der Vormittag an der Küste und im Binnenland heiter. Später ziehen Wolken auf. Örtlich kommen Schauer dazu. Im Küstenumfeld sind vereinzelt auch Gewitter möglich. Zum Abend lockert es etwas auf. In der Nacht sinken die Werte im Binnenland auf etwa 10 bis 13 Grad. Die aktuellen Temperaturen: Südbrookmarland 15 Grad, Varel 15 Grad, Oldenburg 16 Grad und Langeoog 16 Grad. Der Nordseewelle 3-Tage-Trend. Morgen zeigt es sich zunächst wolkig, danach meist bedeckt. Am Nachmittag liegen die Temperaturen zwischen 17 und 19 Grad. Am Freitag ist es zunächst bedeckt, örtlich fällt Nieselregen, ehe die Wolkendecke etwas auflockert. Am Wochenende setzt sich meist trübes Wetter mit etwas Nieselregen fort.
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4: 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Vorsicht auf der A28 Oldenburg Richtung Bremen zwischen Oldenburg-Eversten und Oldenburg-Kreienbrück wegen Gegenständen auf der Fahrbahn. Auf der A27 Richtung Bremerhaven zwischen der Auffahrt Bremerhaven-Geestemünde und Bremerhaven-Mitte ist Kraftstoff ausgelaufen.
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4: Es wird geblitzt. In Bockhorn auf der Grünenkamper Straße, auf der B401 bei Edewecht, in Emden-Wittelswehr auf der Leraner Straße und in Moordorf auf dem Mittelweg. Weitere Messstellen sind in Neuenhundorf auf der Neuenhundorfer Straße und in Oldenburg auf der Wilhelmshavener Heerstraße. 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
4: Die nächste Fähre von Langeoog nach Bensersiel fährt um 11.15 Uhr.
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Die To-Do-Liste sieht morgens immer ziemlich selbstbewusst aus. Dann kommt die erste Aufgabe, danach noch eine und plötzlich hat sie ihren eigenen Karriereplan. Aber gut, wir nehmen das sportlich und lassen wenigstens musikalisch keine zusätzliche Arbeit entstehen. Ihr hört Nordsee-Welle mit dem Chris und wir spielen euch die meiste Musik mit allen aktuellen Hits. Hosier und Too Sweet jetzt für den Nordwest.

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6: Heute ist es an der Küste und auf dem Festland heiter. Im weiteren Tagesverlauf ziehen Wolken auf, örtlich kommen Schauer dazu. Im Küstenumfeld sind vereinzelt auch Gewitter möglich. Zum Abend lockert es etwas auf, in der Nacht sinken die Werte im Binnenland auf etwa 10 bis 13 Grad. Aktuell meldet Südbrookmarland 15 Grad, Varel 15 Grad, Oldenburg 16 Grad und Langeoog 16 Grad. Der Nordseewelle 3-Tage-Trend. Morgen ist es zunächst wolkig und im Laufe des Tages meist bedeckt. Am Nachmittag liegen die Temperaturen zwischen 17 und 19 Grad. Am Freitag bleibt es bedeckt, später fällt örtlich Nieselregen, gegen Abend lockert die Wolkendecke etwas auf. Am Wochenende setzt sich das meist trübe Wetter mit etwas Nieselregen fort.
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7: Ich bin Sönke Röhling, schönen guten Tag. Zwischenruhe, Pfiffe und Geschrei. In der Generaldebatte im Bundestag ist Kanzler Merz heute mit teils kaum zu Wort gekommen. Bundestagspräsidentin Klöckner drohte den Zwischenrufern von rechts sogar mit dem Rausschmiss. AfD-Chefin Weidel warf dem Kanzler Totalversagen vor. Merz verteidigte seinen Kurs, gab aber auch zu, dass er den besser erklären müsse.
8: Warum alles das? Was ist sozusagen der Überbau oder was ist die Erzählung? Was ist der Sinn von Reformen? Das ist vielleicht die Antwort, die wir bisher am meisten schuldig geblieben sind. Ich nehme mich selbst gar nicht aus.
7: Verteidigungsminister Pistorius hat Kritik an der Beschaffungspolitik der Bundeswehr zurückgewiesen. Der Vorwurf, die Bundeswehr setze zu sehr auf Panzer und Kriegsschiffe statt auf moderne Technologien wie Drohnen, sei falsch. Seine Leute wüssten, was sie tun, so Pistorius im Ersten.
9: Drohnen können ein Gefecht entscheiden, aber nicht einen Krieg. Sie brauchen immer auch schweres Gerät und deswegen geht es nicht um Drohnen oder Panzer, sondern es geht um und, es geht um die richtige Mischung und das machen wir. Und nur weil einige Ökonomen ohne militärisches Know-how sagen, das sei alles falsch und wir beschaffen nur Altmetall, stimmt das noch lange nicht.
7: AfD-Regierungschef oder doch ein überparteilicher Ministerpräsident? Auch in der SPD liebäugelt der ein oder andere mit dieser Idee, die das BSW ins Spiel gebracht hatte. Jetzt hat sich auch SPD-Bundesvize Schweizer für so eine Expertenregierung ausgesprochen. Israels Ministerpräsident Netanyahu soll 10 Tage vor den Terrorattacken der Hamas am 7. Oktober persönlich gewarnt worden sein. Das berichtet die israelische Zeitung Haaretz. Netanyahu soll die Warnung aber nicht ernst genommen und auch den Sicherheitsapparat nicht eingeweiht haben. Von Niedersachsen aus kommt man heute nicht mit dem Zug in die Niederlande. In unserem Nachbarland legt ein landesweiter Streik den Zugbetrieb komplett lahm. Die Regionalzüge von Bielefeld über Osnabrück nach Hengelo fahren deshalb heute nur bis Bad Bentheim. Es sollen Ersatzbusse bis Hengelo fahren. Norwegen nimmt heute Abschied von König Harald. Zu seiner Beisetzung in Oslo kommen neben der Königsfamilie auch Staats- und Regierungschefs aus aller Welt. Auch Bundespräsident Steinmeier ist dabei. König Harald war Ende August mit 89 Jahren gestorben. 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
6: Besser ankommen mit dem besten Verkehrsservice. Vorsicht auf der A28 Oldenburg Richtung Bremen zwischen Oldenburg-Eversen und Oldenburg-Kreienbrück wegen Gegenständen auf der Fahrbahn. Auf der A27 Richtung Bremerhaven ist zwischen der Auffahrt Bremerhaven-Geestemünde und Bremerhaven-Mitte Kraftstoff ausgelaufen.
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6: Es wird geblitzt auf der B401 bei Edewecht, in Bockhorn auf der Grünenkamper Straße, in Emden-Wittelswehr auf der Leraner Straße, in Moordorf auf dem Mittelweg, in Neuenhundorf auf der Neuenhundorfer Straße und in Oldenburg auf der Wilhelmshavener Heerstraße. 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
6: Die nächste Fähre von Norddeich nach Norderney fährt um 11.50 Uhr.
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Hier ist Nordsee-Welle mit dem Chris am Mittwoch. New York macht es vor und verbietet im neuen Schuljahr komplett künstliche Intelligenz im Unterricht. Dagmar hat sich dazu auch gemeldet und sie sagt, es ist sehr wichtig, dass Kinder lernen, wie man sich richtig ausdrückt und man sollte ihnen nicht das selbstständige Denken wegnehmen durch KI. Und jetzt zieht auch Australien nach und dreht den Algorithmus ab. Nutzer ab 16 sollen künftig wählen können, ob ein Algorithmus den Feed zusammenstellt oder nur Beiträge von Accounts erscheinen, denen sie selbst folgen, zum Beispiel auf Instagram oder TikTok. Die Idee dahinter ist simpel: mehr Kontrolle für Menschen und weniger Kontrolle durch die Technik. Kommt gut durch den Vormittag jetzt mit Leonie bei Nordsee-Welle und Faded Love.

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14: Heute Vormittag gibt es bei wechselnder Bewölkung noch freundliche Abschnitte, später örtlich Schauer. Bei uns im Nordwesten lassen die Schauer meist nach, der Wind ist leicht, in der Nacht sinken die Temperaturen auf 10 bis 14 Grad. Derzeit in Aurich 16 Grad, Sande 16 Grad, Demmenhorst 17 Grad und Spiekeroog 16 Grad. Der Nordseewelle 3-Tage-Trend. Morgen ist es meist bedeckt, am Nachmittag freundlicher bei 16 bis 19 Grad, später nimmt der Nieselregen örtlich wieder zu. Am Freitag zeigt es sich wechselhaft mit etwas Regen und kurzen Auflockerungen. Am Wochenende setzt sich das feuchte, milde Wetter weitgehend fort.
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14: 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Auf der A28 Oldenburg Richtung Leer besteht zwischen Filsum und Leer Ost wegen Unfallaufnahmegefahr. Die K8 in Lilienthal ist zwischen auf der Frankenburg und Kleinmoor in beiden Richtungen wegen Unfallaufnahme gesperrt.
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14: Es wird geblitzt auf der B401 Küstenkanalstraße bei Edewecht, in Bockhorn auf der Grünenkamper Straße, in Emden-Wittelswehr auf der Leeraner Straße und in Großefehn auf der Auricher Landstraße. Weitere Blitzer gibt es in Moordorf auf dem Mittelweg, in Neuenhundhorf auf der Neuenhundhorfer Straße, in Oldenburg auf der Wilhelmshavener Heerstraße und in Wilhelmshaven auf der Möwenstraße. 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
14: Die nächste Fähre von Norderney nach Norddeich fährt um 13.15 Uhr.
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Es gibt Aufgaben, die dauern nur 3 Minuten und es gibt dann wieder andere Aufgaben, die irgendwie einen halben Roman als Antwort verdienen. Falls ihr gerade bei Nummer 2 gelandet seid, durchhalten. Wenigstens gibt's dazu Musik, die euch nicht noch Fragen stellt. J-Lo und David Guetta bei Nordsee Welle mit Save Me Tonight für einen Mittwoch. 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
13: Heute gibt es bei wechselnder Bewölkung noch freundliche Abschnitte, später örtlich Schauer. Bei uns im Norden lassen die Schauer im Nordwesten zum Abend meist nach. Der Wind ist leicht. In der Nacht sinken die Temperaturen auf 10 bis 14 Grad. Aktuell sind es in Aurich 16 Grad, in Sande 16 Grad, in Delmenhorst 17 Grad und auf Spiekeroog 16 Grad. Der Nordseewelle 3-Tage-Trend. Morgen ist es meist bedeckt, am Nachmittag freundlicher bei 16 bis 19 Grad. Zum Abend nimmt der Nieselregen örtlich wieder zu. Am Freitag ist es wechselhaft mit etwas Regen und kurzen Auflockerungen. Am Wochenende setzt sich das feuchte, milde Wetter weitgehend fort.
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14: Ich bin Sönke Röhling. Schönen guten Tag. Zwischenruhe, Pfiffe und Geschrei. Im Bundestag geht es heiß her. In der Generaldebatte ist Kanzler Merz heute teilweise kaum zu Wort gekommen. Mehr von Christiane Hamper.
15: Bundestagspräsidentin Julia Klöckner drohte den Zwischenrufern von rechts sogar mit Rauswurf aus dem Parlamentssaal, weil sie die Rede von Kanzler Merz immer wieder störten. Der Kanzler ließ sich nicht beirren. Aber statt anzugreifen, war er eher nur am Verteidigen. Denn zum Auftakt der Debatte hatte AfD-Chefin Alice Weidel zum Rundumschlag ausgeholt und Merz und der schwarz-roten Regierung ein Totalversagen vorgeworfen.
14: Die Kommunen in Deutschland schlagen erneut Alarm. Der Städtetag fordert vom Bund Soforthilfe in Höhe von 30 Milliarden Euro. Ansonsten drohten weitere Einschnitte, sagte Städtetagspräsident Burkhard Jung der Rheinischen Post. Die Soforthilfe müsse für nächstes Jahr daher dringend eingeplant werden. Jung warnt doch vor den langfristigen Folgen von Einschnitten. Ein Verein, der wegen ausbleibender Förderung aufgeben muss, gründet sich nicht mal eben wieder neu, so Jung, auch wenn im Stadthaushalt wieder Geld sein sollte. AfD-Regierungschef oder doch ein überparteilicher Ministerpräsident. Auch in der SPD liebäugelt der ein oder andere mit dieser Idee, die das BSW ins Spiel gebracht hatte. Jetzt hat sich auch SPD-Bundesvize Schweizer für so eine Expertenregierung ausgesprochen. Nach der Anschlagsserie auf das deutsche Stromnetz gehen die Ermittler davon aus, dass der gefasste Tatverdächtige weitere Angriffe geplant hatte. Bei seiner Festnahme gestern hatte der 48-Jährige Sprengstoff bei sich. Sein Motiv offenbar der Kampf gegen klimaschädliche Energien wie Öl, Kohle und Gas. Bei einem Unfall im Upplengener Ortsteil Selverte sind zwei Menschen schwer verletzt worden. Nach Angaben der Polizei wollte ein 24-Jähriger mit seinem Auto von der Selverter Straße in Richtung Hesel abbiegen. Dabei übersah er ein anderes Auto und es kam zum Zusammenstoß. Der 24-Jährige und die 70-jährige Fahrerin des anderen Wagens mussten von der Feuerwehr befreit werden und kamen ins Krankenhaus. Für den VfB Stuttgart wird es ab heute wieder in der Fußball-Champions League ernst. Der VfB bekommt es am Abend zu Hause mit Viking Stavanger aus Norwegen zu tun. Nach einem Jahr Pause sind die Stuttgarter damit zurück in der Königsklasse. Los geht's um 6:45. 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
17: 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Vorsicht auf der A28 Oldenburg Richtung Leer zwischen Vilsum und Leer Ost wegen Unfallaufnahme. Die K8 in Lilienthal ist zwischen Frankenburg und Kleinmoor in beiden Richtungen wegen Unfallaufnahme gesperrt.
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17: Es wird geblitzt in Edewecht auf der B401 Küstenkanalstraße, in Bockhorn auf der Grünenkamper Straße, in Emden-Wittelswehr auf der Lehraner Straße und in Große Feen auf der Auricher Landstraße. Weitere Blitzer in Moordorf auf dem Mittelweg, in Neuenhundorf auf der Neuenhundorfer Straße, in Oldenburg auf der Wilhelmshavener Heerstraße und in Wilhelmshaven auf der Möwenstraße. 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
17: Die nächste Fähre von Bensersiel nach Langeoog fährt um 13.45 Uhr.
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Männer. Ostfriesland ist bekannt für seine Leuchttürme. Die Nordsee, Otto Walkes und natürlich auch für seinen Tee. Und der wird jetzt sogar hier angebaut. Schönen Mittwoch mit Nordseewelle und mir, dem Chris. In Etzel im Landkreis Wittmund wachsen inzwischen Teesträucher aus China, Südkorea und Taiwan. Aibo Schulz verarbeitet die Blätter komplett von Hand und testet verschiedene Sorten und auch Verfahren. Seine Idee? Viele kleine Teegärten könnten irgendwann gemeinsam echten Tee made in Ostfriesland produzieren. Na dann drücken wir doch da die Daumen. Und hier bei Nordseewelle geht's jetzt weiter mit der meisten Musik und allen aktuellen Hits.

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14: Heute zum Mittag liegt eine graue Wolkendecke über der Region. Örtlich fällt etwas Regen. Im Nordwesten wird es am Nachmittag wechselhaft bei leichtem Wind und rund 16 Grad. Zum Abend hin überwiegen die Wolken, einzelne Schauer sind noch möglich. Die aktuellen Temperaturen: Wiesmoor 17 Grad, Wilhelmshaven 17 Grad, Rastede 17 Grad und Jüst 17 Grad. Der Nordseewelle 3-Tage-Trend. Morgen ist es zunächst bedeckt, örtlich mit Nieselregen. Auch am Nachmittag zeigt sich der Himmel meist grau bei 12 bis 18 Grad. Am Freitag fällt zeitweise leichter Regen, zum Abend hin lockert es regional auf. Am Wochenende ist es überwiegend bedeckt und wechselhaft, örtlich mit Nieselregen.
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16: 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Auf der A28 Oldenburg Richtung Leer ist zwischen Filsum und Leer Ost wegen Unfallaufnahme der rechte Fahrstreifen gesperrt. Vorsicht auf der A31 zwischen Wehna und Dreieck Bunde. In beiden Richtungen befinden sich Personen auf der Fahrbahn. Auf der A1 Bremen Richtung Osnabrück liegen zwischen Groß-Ippena und Wildeshausen Nord Gegenstände auf dem rechten Fahrstreifen. Die K8 in Lilienthal-Frankenburg ist zwischen Auf der Frankenburg und Kleinmoor in beiden Richtungen wegen Unfallaufnahme gesperrt.
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16: Das sind die aktuellen Blitzer. Auf der B401 Küstenkanalstraße bei Edewecht. In Bockhorn auf der Grünenkamper Straße. In Emden Widdelswehr auf der Leeraner Straße. Und in Große Feen auf der Auricher Landstraße. Geblitzt wird auch in Leer auf dem Metjeweg, in Moordorf auf dem Mittelweg, in Neuenhundorf auf der Neuenhundorfer Straße, in Oldenburg auf der Wilhelmshavener Heerstraße und in Wilhelmshaven auf der Möwenstraße. 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
16: Die nächste Fähre von Langeoog nach Bensersiel fährt um 14 Uhr.
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1: Ein guter Mittag kann erstaunlich unspektakulär sein. Etwas leckeres Essen, kurz durchatmen, vielleicht eine Nachricht von jemandem lesen, der einem gut tut, oder auch mal das ein oder andere lustige Video schauen, solange es nicht ausartet und man dann eine ganze Stunde am Handy verbringt. Und der passende Soundtrack, damit ihr eure Auszeit in vollen Zügen genießen könnt, der kommt von uns. Teddy Swims bei Nordseewelle mit Mr. Know-It-All.

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9: Heute zum Mittag liegt eine graue Wolkendecke über der Region, örtlich fällt etwas Regen. Am Nachmittag zeigt es sich bei uns im Nordwesten wechselhaft, bei leichtem Wind und rund 16 Grad. Zum Abend hin überwiegen die Wolken, einzelne Schauer sind noch möglich. Die aktuellen Temperaturen: Wiesmoor 17 Grad, Wilhelmshaven 17 Grad, Rastede 17 Grad und Jüst 17 Grad. Der Nordseewelle 3-Tage-Trend. Morgen ist es zunächst bedeckt, örtlich mit Nieselregen bei 12 bis 18 Grad. Am Freitag fällt zeitweise leichter Regen, regional lockert es auf. Am Wochenende ist es überwiegend bedeckt und wechselhaft, örtlich mit Nieselregen.
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10: Ich bin Sönke Röhling, schönen guten Tag. Ringfrei im Bundestag, Weidel gegen Merz. In der Generaldebatte haben sich Regierung und Opposition den üblichen Schlagabtausch geliefert. Dieses Mal unter dem Eindruck des AfD-Wahlerfolgs in Sachsen-Anhalt. Anne Brauer.
11: AfD-Chefin Weidel eröffnet die Debatte mit dem erwarteten Rundumschlag gegen die Migrationspolitik, die Energiewende und allen voran gegen die Bundesregierung, gegen Friedrich Merz. Der Kanzler versucht zu kontern und bleibt im Wesentlichen genau da hängen. Verteidigt sich und seine Regierung, weist die Vorwürfe zurück, attackiert die AfD. Aber seine Vision, seine Antworten, seine Zukunftserzählung, was jetzt, wie weiter, da bleibt Merz ehrlicherweise ziemlich blass.
10: Nach der Anschlagsserie auf das deutsche Stromnetz gehen die Ermittler davon aus, dass der gefasste Tatverdächtige weitere Sabotageakte geplant hatte. Der 48-Jährige wurde gestern in der Nähe von Aachen festgenommen. Christiane Hampe.
12: Bei seiner Festnahme hatte Daniel V. Sprengstoff bei sich. Daher gehen die Ermittler davon aus, dass er weitermachen wollte. Sein Motiv? Offenbar der Kampf gegen klimaschädliche Energien wie Öl, Kohle und Gas. NRW-Innenminister Herbert Reul sagte zu der Festnahme gestern: Ich bin froh, dass wir diesen Typen jetzt haben. Anschläge auf Umspannwerke sind keine Meinungsäußerung, sondern Angriffe auf die Versorgungssicherheit von Millionen Menschen.
10: Den Städten und Gemeinden in Deutschland steht finanziell das Wasser bis zum Hals. Der Städtetag fordert vom Bund Soforthilfe in Höhe von 30 Milliarden Euro. Ansonsten drohten weitere Einschnitte. Das sagte Städtetagspräsident Burkhard Jung der Rheinischen Post. Die Soforthilfe müsse für nächstes Jahr dringend eingeplant werden, sagte er. Auf der B211 zwischen Oldenburg und Brake sind am Abend ein Auto und ein Linienbus zusammengestoßen. Nach Angaben der Polizei hatte die Autofahrerin den Bus an einer Kreuzung bei Loi übersehen. Das Auto wurde von der Straße gegen einen Baum geschleudert. Die 47-Jährige und ihre 11-jährige Tochter mussten von der Feuerwehr aus dem Auto befreit werden. Sie wurden verletzt in eine Klinik gebracht. Auch der 63-jährige Busfahrer wurde verletzt. Die 16 Fahrgäste im Bus kamen mit dem Schrecken davon. E-Autos sind immer häufiger auf den Straßen in Deutschland unterwegs, E-Laster aber noch die absolute Ausnahme. Amazon hat nun angekündigt, dieses Jahr 50 Elektro-Lkw in Deutschland in den Dienst zu nehmen. Eine gute Nachricht auch für die deutsche Autobranche, denn die E-Laster werden von Mercedes geliefert. 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
9: 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Auf der A28 Oldenburg Richtung Leer ist zwischen Filsum und Leer Ost wegen einer Unfallaufnahme der rechte Fahrstreifen gesperrt. Vorsicht auf der A31 zwischen Wena und Dreieckbunde. In beiden Richtungen befinden sich Personen auf der Fahrbahn. Auf der A1 Bremen Richtung Osnabrück liegen zwischen Groß-Ibna und Wildeshausen Nord Gegenstände auf dem rechten Fahrstreifen. Die K8 in Lilienthal-Frankenburg ist zwischen Auf der Frankenburg und Kleinmoor in beiden Richtungen wegen einer Unfallaufnahme gesperrt.
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9: Es wird geblitzt. In Edewecht auf der Küstenkanalstraße, in Bockhorn auf der Grünenkamper Straße, in Emden-Wittelswehr auf der Lehraner Straße und in Großefehn auf der Auricher Landstraße. Weitere Meldungen gibt es in Leer auf dem Mettjeweg, in Mordorf auf dem Mittelweg, in Neuenhundorf auf der Neuenhundorfer Straße, in Oldenburg auf der Wilhelmshavener Heerstraße und in Wilhelmshaven auf der Möwenstraße. 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
9: Die nächste Fähre von Emden nach Borkum fährt um 14 Uhr.
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Minuten Vollgas und der Körper dreht komplett auf. Das ist der neueste Fitnesstrend. Ihr hört Nordsee Welle am Mittwoch mit dem Chris. 3 Minuten richtig auspowern und Gas geben können im Körper mehr auslösen als 90 Minuten lockeres Radfahren. Das zeigt eine neue Studie. Nach 6 kurzen Sprints veränderten sich im Blut rund 714 Eiweißstoffe. Beim anderen Training, also bei moderaten, gerade einmal 7. Entscheidend scheint also nicht nur die Dauer zu sein, sondern vor allem, wie intensiv wir uns belasten. So, dann trainieren wir jetzt die Muskeln im Ohr mit dem Hit von Tame Impala.

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12: Von den Inseln bis nach Oldenburg ist es bedeckt. Örtlich fällt Nieselregen. Zum Abend hin nieselt es vereinzelt weiter. Der leichte Wind lässt nach. In der Nacht ist es frischer. Im Binnenland liegen die Werte zwischen 10 und 13 Grad. Derzeit in Emden 17 Grad, Wangerland 18 Grad, Westerstede 18 Grad und Spiekeroog 17 Grad. Der Nordseewelle 3-Tage-Trend. Morgen ist es vielfach wolkig. Im Tagesverlauf gibt es freundliche Abschnitte. Örtlich setzt wieder Nieselregen ein. Am Nachmittag liegen die Werte zwischen 17 und 19 Grad. Am Freitag ist es zunächst trüb und stellenweise nieselig, bevor sich die Wolkendecke abends etwas auflockert. Am Wochenende zeigt sich das Wetter überwiegend bedeckt, örtlich fällt weiterhin Nieselregen.
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12: Besser ankommen mit dem besten Verkehrsservice. Vorsicht auf der A31 Emden Richtung Leer zwischen Riepe und Nermoor wegen verlorener Ladung.
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12: Das sind die aktuellen Blitzer. Auf der A29 Richtung Wilhelmshaven bei Rastede. Auf der B401 Küstenkanalstraße bei Edewecht. In Aurich auf der Lehrer Landstraße und in Bockhorn auf der Grünen Kamperstraße. Geblitzt wird auch in Emden-Wittelswehr auf der Lehraner Straße. In Großefehn auf der Auricher Landstraße. In Leer auf dem Mettjeweg. In Moordorf auf dem Mittelweg. In Neuenhundtorf auf der Neuenhundtorfer Straße. In Oldenburg auf der Wilhelmshavener Heerstraße und in Wilhelmshaven auf der Rheinstraße. 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
12: Die nächste Fähre von Langeoog nach Bensersiel fährt um 14 Uhr.
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Nach einem vollen Vormittag tut es gut, wenn der Nachmittag nicht genauso laut weitermacht. Ein paar Dinge erledigen, andere bewusst liegen lassen und zwischendurch einfach kurz den Kopf heben. Die Nordseewelle-Playlist schafft euch dafür ein bisschen Raum. Weiter geht's mit Cat Burns und Know That You Are Not Alone. Schönen Mittwoch, Nordwesten.

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3: Bis zum Abend wechselhaft bei uns im Nordwesten. Stellenweise sonnig, auch Wolken sind dabei und ziemlich viele Regenschauer. Sogar einzelne Gewitter sind möglich. Gegen Abend dann wieder öfter trocken und teilweise sonnig, dazu etwas Wind. Im Moment 16 Grad auf Langeoog und im Mommerland, 17 Grad in Sande und in Tange und 18 Grad in Bremen in der Fahr. Der Nordseewelle 3-Tage-Trend. Morgen Sonne und Wolken im Mix bei Tagestoptemperaturen um 18 Grad. Freitag mehr Wolken und am Nachmittag auch etwas Regen bei ebenfalls höchstens 18 Grad. Samstag trocken, dazu Sonne und Wolken und bis 20 Grad. Und das nächste Niedrigwasser vor Baltrum haben wir um 17:45.
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4: Ich bin Finn Riebel, sei freundlieb. Schönen guten Tag. Zwischenrufe, Pfiffe und Geschrei. In der Generaldebatte im Bundestag ist Kanzler Merz heute teils kaum zu Wort gekommen. Bundestagspräsidentin Klöckner drohte den Zwischenrufern von rechts sogar mit dem Rausschmiss. AfD-Chefin Weidel warf dem Kanzler Totalversagen vor. Merz verteidigte seinen Kurs, gab aber auch zu, dass er den besser erklären muss.
5: Warum alles das? Was ist sozusagen der Überbau oder was ist die Erzählung? Was ist der Sinn von Reform? Das ist vielleicht die Antwort, die wir bisher am meisten schuldig geblieben sind. Ich nehme mich selbst gar nicht aus.
4: Wohnungen für Einheimische statt für Touristen. Die EU plant einheitliche Regeln, damit Städte Kurzzeitvermietungen etwa über Airbnb einschränken oder verbieten dürfen. Mehr von Daniel Bornberg.
6: Der Vorstoß zielt auf Metropolen ab, in denen der Wohnungsmarkt besonders angespannt ist. Denn da sind die vielen Airbnbs häufig ein Problem. Die Wohnungen fehlen für Einheimische. Barcelona, Lissabon, Amsterdam oder auch Berlin. Einige Städte haben bereits reagiert, um die Airbnb-Flut einzudämmen. Dabei gibt es aber immer wieder rechtliche Unsicherheiten, weil eine europaweite Regelung noch fehlt.
4: AfD-Regierungschef in Sachsen-Anhalt oder doch ein überparteilicher Ministerpräsident? Auch in der SPD liebäugelt der ein oder andere mit dieser Idee, die das BSW ins Spiel gebracht hat. Jetzt hat sich auch SPD-Bundesvize Schweizer für so eine Expertenregierung ausgesprochen. Norwegen nimmt heute Abschied von König Harald. Zu seiner Beisetzung in Oslo kommen neben der Königsfamilie auch Staats- und Regierungschefs aus aller Welt. Auch Bundespräsident Steinmeier ist dabei. König Harald war Ende August mit 89 Jahren gestorben. In der Fußball-Champions League steigt heute der nächste deutsche Club in die Ligaphase ein. Der VfB Stuttgart empfängt am Abend die Norweger aus Stavanger. Anstoß ist um 18.45 Uhr. Morgen geht es dann für die Bayern und RB Leipzig in der Königsklasse los. 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
3: Besser ankommen mit dem besten Verkehrsservice um 14:58. A28 Bremen Richtung Leer zwischen Oldenburg-Eversen und dem Dreieck Oldenburg-West. 2 Kilometer Stau, 6 Minuten plus. B210 zwischen Emden-Mitte und Loppersum ist es voller. 8 Minuten kommen oben drauf.
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3: Blitzer stehen auf der B401 in der Küstenkanalstraße. In Aurich in der Wiesenser Straße 30. Nochmal in Aurich in der Lehrer Landstraße 50. In Bockhorn wird in der Grünkamper Straße geblitzt. In Emden-Wittelswehr in der Leraner Straße. In Große Feen in der Auricher Landstraße. In Leer im Mettjeweg 30 gilt hier. In Mordorf im Mittelweg. In Oldenburg in der Wilhelmshavener Heerstraße 50. Und dann stehen noch 2 Blitzer in Wilhelmshaven, einmal in der Rheinstraße und dann noch in der Schachreihe, beide im 30er-Bereich. Habt ihr noch was gesehen, dann meldet es auch gerne an die Nordseewelle-Hotline 04931 97 3000.
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3: Die nächste Fähre von Norddeich nach Norderney fährt um 3:30. Gute Überfahrt.
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3: Ich wünsche euch einen wunderschönen Mittwoch, ihr Lieben. Auf dem Weg in euren Feierabend habe ich jetzt was ganz Besonderes für euch. Ich stelle euch das Sounds of Legends Konzert vor. Da sind so ganz viele Tribute-Bands. Das ist wirklich mega cool. Und natürlich haben wir auch ein paar Tickets für euch vorbereitet. Und die könnt ihr absahen gleich hier bei mir. Jetzt erstmal Kygo, Avicii und Sandro Cavazza. Das ist Forever. Just ein Avicii-Tribute übrigens. Passt doch, oder?

0: 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Hier ist die Feierabendshow mit Lisa und ich verspreche euch, da kommt jeder aus eurer Freundesgruppe auf seine Kosten. Es gibt Coverbands von Bon Jovi, Pur, Linkin Park, Coldplay und mein Highlight, Queen. Ich spreche mit Marco, dem Schlagzeuger von Queen May Rock. Ihr macht das schon ganz schön lange. Was war denn das Prägendste in eurer Karriere?
1: Was ganz Besonderes war tatsächlich der erste Auftritt, den wir hatten, als wir während der Corona-Zeit wieder spielen durften. Na, da gab es ja im Sommer diese Lockerungen und so weiter. Und das war wirklich so dieser Moment, wenn du dann nach einem halben Jahr oder so das erste Mal wieder auf der Bühne stehst. Das war schon besonders. Also das kann man auch wirklich gar nicht so wirklich in Worte fassen. Aber das sticht halt so ein kleines bisschen raus.
0: Ja, das ist bestimmt einiges von euch und auch den Besuchern abgefallen nach Corona. Und jetzt freut ihr euch natürlich, bei uns im Nordwesten mit den Menschen feiern zu dürfen.
1: Also, liebe Leute, wenn ihr wirklich Lust auf 100% live gespielte Queen-Musik habt, mit allen Chören und viel Party und ganz viel Action auf der Bühne, dann habt ihr ganz einfach am 12.09. Pflichttermin und wir sehen uns und wir hören uns.
0: Genau, und wir laden euch dazu ein, gemeinsam mit uns das Sounds of Legends Tribute Festival am Samstag in Rauderfehn abzufeiern. Ruft jetzt die Nordseewelle Hotline an 04931.

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14: Bis zum Abend wechselhaft bei uns im Nordwesten. Stellenweise sonnig, auch Wolken sind dabei und ziemlich viele Regenschauer unterwegs. Sogar einzelne Gewitter sind möglich. Gegen Abend wieder öfter trocken und teilweise sonnig. Dazu etwas Wind heute. Aktuell 16 Grad in Mormerland und auf Langeoog, 17 Grad in Sande und in Tange und 18 Grad in Bremen in der Fahr. Der Nordseewelle 3-Tage-Trend. Morgen Sonne und Wolken im Mix, bei Tagestop-Temperaturen um 18 Grad. Freitag mehr Wolken und am Nachmittag auch etwas Regen, bei ebenfalls höchstens 18 Grad. Samstag trocken, dazu Sonne und Wolken um bis 20 Grad. Und das nächste Niedrigwasser vor Bensersiel, das haben wir heute Nachmittag um 17.51 Uhr.
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15: Ich bin Cornelius Dreger. Schönen guten Tag. Auf der B211 zwischen Oldenburg und Brake sind am Abend ein Auto und ein Linienbus zusammengestoßen. Laut Polizei hat die Autofahrerin den Bus an einer Kreuzung bei Loy übersehen. Das Auto wurde von der Straße gegen einen Baum geschleudert. Die 47-Jährige und ihre 11-jährige Tochter mussten von der Feuerwehr befreit werden. Sie wurden verletzt in eine Klinik gebracht. Auch der 63-jährige Busfahrer wurde verletzt. Die 16 Fahrgäste im Bus kamen mit dem Schrecken davon. In Leer haben Beamte seit dem frühen Morgen 3 Wohnungen durchsucht. Hintergrund sind laut Polizei Ermittlungen im Clan-Milieu. Konkret wird gegen 3 Beschuldigte im Alter von 25 bis 40 Jahren ermittelt. Es geht um einen körperlichen Angriff in Leer im Januar. Die Beamten suchen unter anderem Handys. Bei einem Unfall im Ublänger Ortsteil Sellwerde sind 2 Menschen schwer verletzt worden. Beim Abbiegen waren 2 Autos zusammengestoßen, der 24-jährige mutmaßlich Unfallverursacher und die 70-jährige Fahrerin des anderen Wagens mussten von der Feuerwehr befreit werden und kamen ins Krankenhaus. In Dollern bei Stade haben Unbekannte auf dem Gelände eines Umspannwerks mehrere Erdungskabel durchgeschnitten. Passiert ist das laut Polizei womöglich schon im Juni oder Juli. Auf die Versorgung hat das keine Auswirkungen, die Kabel dienen dem Arbeitsschutz. Ermittelt wird, ob Metalldiebe am Werk waren oder es eine gezielte Sachbeschädigung war. 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
14: Besser ankommen mit dem besten Verkehrsservice um 14.31 Uhr. A31 Emden Richtung Leer. Zwischen Pevsum und Emden Mitte ist es voller. Hier müsst ihr gerade 6 Minuten mehr einplanen. Und dann für euch der Warnhinweis in Rastede. Die Danziger Straße ist zwischen der Raiffeisenstraße und der Goethestraße gerade wegen einem Feuerwehreinsatz gesperrt. Bitte umfahrt das und das ist ein Hausbrand. Deshalb bitte haltet da, wenn ihr da wohnt, Fenster und Türen geschlossen.
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14: Blitzer stehen auf der B401 in der Küstenkanalstraße. In Aurich in der Wiesenser Straße 30. Nochmal in Aurich in der Lehrerlandstraße 50. Weitere Blitzer in Bockhorn in der Grünenkamper Straße. In Dunum in der Auricher Straße Richtung Ogenwagen im 80er Bereich. Vielen Dank an Jörg fürs Bescheid sagen. Es wird geblitzt in Emden in Wittelsbach. In der Leraner Straße, in Große Feen in der Auricher Landstraße 50, in Leer im Mettjeweg 30, in Mordorf im Mittelweg, in Oldenburg in der Wilhelmshavener Heerstraße und 2 Blitzer stehen in Wilhelmshaven, einmal in der Rheinstraße und einmal in der Scharreihe, beides Tempo 30. Habt ihr noch was gesehen auf den Straßen im Nordwesten? Dann ruft durch oder schickt eine WhatsApp-Nachricht direkt zu mir ins Studio. An die Nordseewelle Hotline natürlich 04931 97 3000.
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14: Die nächste Fähre von Benserseel nach Langeoog fährt um 16 Uhr. Gute Fahrt euch.
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14: Und ich habe euch natürlich wieder die gute Nachricht des Tages mitgebracht. Und da können wir wieder richtig was für Natur- und Umweltschutz tun. Denn wir können den Vogel des Jahres für nächstes Jahr wählen. Dieses Jahr ist es das Rebhuhn. Und von welchem Vogel das Rebhuhn abgelöst werden soll dann ab nächstem Jahr, da können wir drüber abstimmen. Und das hört ihr in unserer guten Nachricht des Tages. Jetzt aber erstmal David Guetta und One Republic mit I Don't Wanna Wait. 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

Shadows um 3:15 hier in der Nordseewelle Feierabendshow. Ich bin Lisa und habe für euch natürlich die gute Nachricht des Tages mitgebracht. Und wir können richtig gut was für Artenschutz und Klimaschutz tun, indem wir ab jetzt den Vogel für das Jahr 2027 wählen. Ja, für dieses Jahr hat sich das Rebhuhn qualifiziert. Das ist das aktuelle, ja, der aktuelle Vogel des Jahres. Es ist ein Huhn geworden und hat die Federkrone bekommen. Richtig schön. Und ja, 2027 soll das Rebhuhn natürlich abgelöst werden. Und wir haben die Wahl. Mit dabei ist der Kolkrabe, der Kranich, die Mehlschwalbe, der Trauerschnäpper und die Wasseramsel. Diese Wahl hat natürlich auch einen ernsten Hintergrund. Alle 5 Kandidaten haben unterschiedliche Brut- und Lebensräume und sie sind davon abhängig, dass sie auch geschützt werden, denn die sind ganz schön gefährdet. Mein persönlicher Favorit für nächstes Jahr ist der Trauerschnäpper, weil ich finde den Namen schon so cool und der ist auch so süß. Ja, und leider leidet er sehr stark unter dem Rückgang der Insekten. Das ist halt die Folge von der Klimakrise. Und genau deshalb ist es super wichtig, darauf aufmerksam zu machen. Die gute Nachricht des Tages heute: Mit dem Vogel des Jahres kommt auch ganz viel Aufklärung zum Klima- und Artenschutz dazu. Und wir sollten uns jetzt alle einwählen und unsere Stimme für das Tier des Jahres, für den Vogel des Jahres abgeben. Das geht nämlich noch bis zum 15. Oktober unter vogeldesjahres.de. Ist eine ganz einfache Adresse. Ich werde auch

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12: Bis zum Abend wechselhaft bei uns im Nordwesten. Stellenweise sonnig, auch Wolken sind dabei und ziemlich viele Regenschauer. Sogar einzelne Gewitter sind möglich. Gegen Abend dann wieder öfter trocken und teilweise auch sonnig. Dazu weht heute Wind und im Moment messen wir 16 Grad in Neuschow, in Schillig und auf Spiekeroog, 17 Grad in Oldenburg-Harentor und 18 in Hamburg in der Hafencity. Der Nordseewelle 3-Tage-Trend. Morgen Sonne und Wolken im Mix bei Tagestop-Temperaturen um 18 Grad. Freitag mehr Wolken und am Nachmittag auch etwas Regen bei ebenfalls höchstens 18 Grad. Samstag trocken, dazu Sonne und Wolken um bis 20 Grad. Das nächste Niedrigwasser vor Borkum haben wir um 17.03 Uhr.
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13: Ich bin Fenribel, sei freundlieb. Schönen guten Tag. Zwischenrufe, Pfiffe und Geschrei. Im Bundestag ging es heute heiß her. In der Generaldebatte ist Kanzler Merz teilweise kaum zu Wort gekommen. Christiane Hampe hat sich das Ganze angeschaut.
14: Bundestagspräsidentin Julia Klöckner drohte den Zwischenrufern von rechts sogar mit Rauswurf aus dem Parlamentssaal, weil sie die Rede von Kanzler Merz immer wieder störten. Der Kanzler ließ sich nicht beirren, aber statt anzugreifen, war er eher nur am Verteidigen. Denn zum Auftakt der Debatte hatte AfD-Chefin Alice Weidel zum Rundumschlag ausgeholt und Merz und der schwarz-roten Regierung ein Totalversagen vorgeworfen.
13: Mehr Wohnungen für Einheimische, weniger Airbnbs für Touristen. Die EU will einheitliche Regeln festlegen, damit Touristenmetropolen mit einem angespannten Wohnungsmarkt solche Kurzzeitvermietungen einschränken oder ganz verbieten dürfen. Einige Metropolen wie Barcelona, Lissabon, Amsterdam oder Berlin haben bereits reagiert, um die Airbnb-Flut einzudämmen. Dabei gibt es aber immer wieder rechtliche Unsicherheiten, weil die europaweite Regelung noch fehlt. AfD-Regierungschef oder doch ein überparteilicher Ministerpräsident? Auch bei den Grünen und in der SPD liebäugelt der ein oder andere mit dieser Idee, die das BSW in Sachsen-Anhalt ins Spiel gebracht hat. Jetzt hat sich auch SPD-Bundesvize Schweizer für so eine Expertenregierung ausgesprochen. Konkrete Namen sind aber noch nicht im Gespräch. Grundsätzlich erlaubt Sachsen-Anhalts Verfassung so eine Möglichkeit. Der Regierungschef muss weder Mitglied einer Partei noch des Landtags sein. Eine US-israelische Rüstungsfirma will Marschflugkörper in Sachsen bauen. Die Pläne wurden jetzt bestätigt. Als Standort für die Produktion ist Leipzig vorgesehen. Nächstes Jahr soll es losgehen. Auch die Bundeswehr soll sich für den Marschflugkörper interessieren. Große Ehre für Laura Dahlmeier. Die verstorbene Biathlon-Legende wird in die Hall of Fame des deutschen Sports aufgenommen. Damit werden Athleten geehrt, die Sportgeschichte geschrieben haben. Dieses Jahr sind es auch Britta Steffen, Fabian Hambüchen und Felix Neureuther. 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
12: Besser ankommen mit dem besten Verkehrsservice um 2:02. B72 zwischen Backbrand und Aurich ist es voller, 5 Minuten plus. Und bitte Vorsicht in Rastede. Die Danziger Straße ist zwischen der Raiffeisenstraße und der Goethestraße gesperrt wegen einem Feuerwehreinsatz. Das ist ein Hausbrand, also werdet ihr gebeten, Fenster und Türen geschlossen zu halten, wenn ihr da wohnt.
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12: Blitzer stehen auf der B401 in der Küstenkanalstraße, in Aurich in der Wiesenser Straße 30, in Bockhorn in der Grünenkamper Straße, in Dunum in der Auricher Straße Richtung Ogenbagen im 80er Bereich, in Emden-Wittelswehr in der Leraner Straße, in Große Feen in der Auricher Landstraße 50, in Leer wird im Mertierweg geblitzt, in Mordorf im Mittelweg, in Oldenburg in der Wilhelmshavener Heerstraße und dann stehen auch noch 2 Blitzer in Wilhelmshaven, einmal in der Rheinstraße und dann noch in der Scharreihe und in beiden Straßen ist 30 erlaubt. Wenn ihr noch was gesehen habt, dann meldet's gern an die Nordseewelle Hotline. 04931 97 3000.
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12: Die nächste Fähre von Borkum nach Emden fährt um 16:30. Kommt gut über, ihr Lieben.
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12: Einen schönen Mittwoch wünsche ich euch. Ich hoffe, ihr startet entspannt in Richtung Feierabend. Wir feiern hier auf jeden Fall gemeinsam was. Haha, apropos Feierabendshow. Nämlich einen runden Geburtstag, aber nicht meinen eigenen. Dafür wäre es noch ein bisschen früh, sondern den von Biene Maya. Die wird nämlich 50. Richtig schön.

0: Bienen, super wichtige Tierchen, keine Frage. Aber wenn ich durch den Park der Gärten in Bad Zwischenahn gehe, habe ich immer ein bisschen Angst vor denen. Im Fernsehen sind sie mir deutlich lieber. Was meint ihr?
1: Und diese Bienen, die ich meine, nennen sich Maya. Kleine, dreckige, schlaue Biene Maya.
0: Wir feiern heute in der Nordseewelle Feierabendshow den 50. Geburtstag von Biene Maya. Heute vor 50 Jahren kam sie ins deutsche Fernsehen und ist aus der Wabe geschlüpft.
2: Ist da keiner?
3: Natürlich sind wir hier. Komm raus, Maya, komm raus. Du bist die Einzige, die uns noch fehlt.
0: In der Schule hat sie dann ihren Freund Willi kennengelernt.
4: Fräulein, soll das vielleicht bedeuten, wir dürfen nie dahin gehen, wo es Frösche gibt? Hm?
3: So ist es, Willi. Merk es dir.
2: Du heißt Willi?
4: Ja, ich bin der Willi.
2: Warum sprichst du denn so komisch?
4: Das ist der Stimmbruch. Ich bin doch schon 2 Jahre.
0: Die Serie aus den 70ern hat wahrscheinlich die Kindheit von jedem von uns geprägt. Ich meine, ich bin 2000er Jahrgang und ich kann die Serie gefühlt mitsprechen. Heute feiern wir 50 Jahre Biene Maya.
5: Die

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11: Es ist wechselhaft bei uns im Nordwesten. Stellenweise trocken oder Regen. Aktuell messen wir dazu 16 Grad im Münkebo und auf Wangerooge und 17 Grad in Schottens, Rastede und Stur. Der Nordseewelle 3-Tage-Trend. Morgen Sonne und Wolken im Mix. Und am Freitag mehr Wolken und am Nachmittag auch etwas Regen. Samstag dann trocken, dazu Sonne und Wolken. Im Schnitt 18 Grad höchstens in den nächsten 3 Tagen. Und das nächste Niedrigwasser vor Dornumersiel haben wir um 17.49 Uhr.
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12: Ich bin Cornelius Dreger. Schönen guten Tag. Bei einem Unfall im Ublänger Ortsteil Selverde sind 2 Menschen schwer verletzt worden. Nach Angaben der Polizei wollte ein 24-Jähriger mit seinem Auto von der Selverder Straße in Richtung Hiesel abbiegen. Dabei übersah er ein anderes Auto und es kam zum Zusammenstoß. Der 24-Jährige und die 70-jährige Fahrerin des anderen Wagens mussten von der Feuerwehr befreit werden. Sie kamen ins Krankenhaus. Auf der B211 zwischen Oldenburg und Brake sind am Abend ein Auto und ein Linienbus zusammengestoßen. Laut Polizei hat die Autofahrerin den Bus an einer Kreuzung bei Loy übersehen. Sie, ihre 11-jährige Tochter sowie der Busfahrer wurden verletzt. Die 16 Fahrgäste im Bus kamen mit dem Schrecken davon. Bei einem Feuer in einem Schweinestall in Essen-Oldenburg sind hunderte Tiere verendet. Das Feuer war laut Polizei gestern Abend ausgebrochen. Etwa 170 Feuerwehrleute löschten die Flammen bis tief in die Nacht. Heute Morgen sind dann erneut Glutnester aufgeflammt. Der Schaden liegt bei rund 2 Millionen Euro. In Stade haben Stadtverwaltung und Polizei ein völlig verschimmeltes Wohnhaus geräumt und gesperrt. Auch Wasser und Heizung gab es dort nicht. Eine Bewohnerin hatte die Zustände gemeldet. Sie und weitere verbliebene Bewohner sind nun erstmal in Obdachlosenunterkünften. Stade arbeitet nun an einem Konzept gegen Wohnraummissbrauch. 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
11: Besser ankommen mit dem besten Verkehrsservice um 15.33 Uhr jetzt genau. B401 zwischen Hunsmühlen und Oldenburg-Eversen ist es voller, 5 Minuten plus. Und in Rastede wegen des Hausbrandes bitte weiterhin Fenster und Türen geschlossen halten.
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11: Blitzer stehen auf der B401 in der Küstenkanalstraße. In Aurich in der Wiesenser Straße im 30er Bereich. In Bockhorn in der Grünenkamper Straße. In Donum in der Auricher Straße Richtung Ogenbagen im 80er Bereich. In Emden-Wittelswehr in der Leraner Straße. In Leer-Mettje-Weg 30. In Mordorf im Mittelweg. In Oldenburg in der Wilhelmshavener Herrstraße. Und in Wilhelmshaven in der Rheinstraße und auch in der Scharreihe beides Tempo 30. Habt ihr noch was gesehen? Meldet es gerne an die Nordseewelle Hotline 04931 97 3000.
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11: Und die nächste Fähre von Norderney nach Norddeich fährt um 16:45. Gute Überfahrt.
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11: Moin zusammen, ich hoffe, ihr habt einen schönen Start in euren Mittwoch-Feierabend mit guter Musik auf jeden Fall. Ich habe gleich mal wieder Bryan Adams für euch mit Summer of 69 in dieser halben Stunde in der Nordseewelle Feierabendshow. Jetzt erstmal Felix Hien und Zoe Weiss mit Do It Better.

0: Bryan Adams mit Summer of 69 um 15.47 Uhr in der Nordseewelle Feierabendshow. Ich bin Lisa, moin. Zum Glück wurde unser Nordwesten noch nicht umbenannt. US-Präsident Trump ist ja bekannt dafür, Orten einen neuen Namen zu geben. Natürlich immer irgendwas mit Amerika. Und passend dazu hat eine Serie ihn jetzt richtig hops genommen. South Park benennt sich jetzt in South America um. Kollege Ronny, darüber freut sich Trump eher nicht.
1: Nein, denn wenn Trump für Amerika einen neuen Namen packt, so Golf von Amerika, Lake America oder jüngst seine Andeutung, den Bundesstaat New Mexico in New America umzubenennen, dann meint er natürlich sein Amerika im Norden. South America klingt aber eben nach Südamerika, also nach Ländern, die Trump bei neuen Namen garantiert nicht im Sinn hat. Die South Park oder jetzt eben South America-Macher ziehen ihre Idee erstmal wirklich durch. Die haben ihr Serienprofil bei X schon danach umbenannt.
0: Oh mein Gott, also voll spannend und ich bin auch echt mal gespannt, wie lange South Park jetzt South America heißen wird. Ich finde das super interessant und ich finde es auch echt sehr, sehr lustig. Also sorgt natürlich auch für heftige Schlagzeilen und ich muss sagen, das hat mich auch zum Schmunzeln gebracht, als ich das gesehen habe. Aber unser Nordwesten, hey, der bleibt auf jeden Fall unser Nordwesten. Der wird nicht umbenannt.

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6: Bis zum Abend wechselhaft bei uns im Nordwesten. Stellenweise sonnig, Wolken sind aber auch dabei und ziemlich viele einzelne Regenschauer sind so unterwegs. Es kann auch mal gewittern. Gegen Abend dann aber wieder öfter trocken und teilweise sogar sonnig. Dazu heute etwas Wind und im Moment 16 Grad in Sillenstede und 17 messen wir in Ochtersum, in Oldenburg-Eversten, in Bremen-Mitte und auf Borkum. Der Nordseewelle 3-Tage-Trend, morgen Sonne und Wolken im Mix, bei Tagestop-Temperaturen um 18 Grad, Freitag mehr Wolken und am Nachmittag auch etwas Regen bei ebenfalls höchstens 18 Grad und Samstag trocken, dazu Sonne und Wolken und bis 20 Grad. Und das nächste Niedrigwasser vor Jüst haben wir um 17.26 Uhr.
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7: Ich bin Finn Riebesel-Freundlieb. Schönen guten Tag. Ringfrei im Bundestag, Weidel gegen Merz. In der Generaldebatte haben sich Regierung und Opposition den üblichen Schlagabtausch geliefert. Dieses Mal unter dem Eindruck des AfD-Erfolgs in Sachsen-Anhalt. Anne Brauer.
8: AfD-Chefin Weidel eröffnet die Debatte mit dem erwarteten Rundumschlag gegen die Migrationspolitik, die Energiewende und allen voran gegen die Bundesregierung, gegen Friedrich Merz. Der Kanzler versucht zu kontern und bleibt im Wesentlichen genau da hängen. Verteidigt sich und seine Regierung, weist die Vorwürfe zurück, attackiert die AfD. Aber seine Vision, seine Antworten, seine Zukunftserzählung, was jetzt, wie weiter, da bleibt Merz ehrlicherweise ziemlich blass.
7: Wohnungen für Einheimische statt für Touristen. Die EU plant einheitliche Regeln, damit Städte Kurzzeitvermietungen etwa über Airbnb einschränken oder verbieten dürfen. Der Vorstoß zielt auf Touristenmetropolen ab, wo der Wohnungsmarkt besonders angespannt ist. Trump, Putin und Xi an einem Tisch. Am Rande eines Wirtschaftsgipfels in China im November könnte es zu diesem Treffen kommen. US-Präsident Trump und Russlands Machthaber Putin haben bei ihrem letzten Telefonat darüber gesprochen, heißt es vom Kreml. Es ist aber noch offen, ob Trump zum Gipfel kommt. E-Autos sind immer häufiger auf den Straßen in Deutschland unterwegs, E-Laster aber noch die absolute Ausnahme. Amazon hat nun angekündigt, dieses Jahr 50 Elektro-Lkw in Deutschland in den Dienst zu nehmen. Eine gute Nachricht auch für die deutsche Autobranche, denn die E-Laster werden von Mercedes geliefert. Für den VfB Stuttgart wird es ab heute wieder in der Fußball-Champions League ernst. Der VfB bekommt es am Abend zu Hause mit Viking Stavanger aus Norwegen zu tun. Nach einem Jahr Pause sind die Stuttgarter damit zurück in der Königsklasse. Los geht's um 18.45 Uhr. Laura Dahlmeier wird in die Hall of Fame des deutschen Sports aufgenommen. Die Biathlon-Legende war letztes Jahr beim Bergsteigen in Pakistan ums Leben gekommen. Ebenfalls geehrt werden Schwimmerin Britta Steffen, Turner Fabian Hambüchen und Skirennfahrer Felix Neureuther. 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
6: Besser ankommen mit dem besten Verkehrsservice um 16.02 Uhr. A1 Bremen Richtung Osnabrück. Zwischen Groß-Ippenau und Wildeshausen Nord 1 Kilometer Stau, 5 Minuten plus. B210 zwischen der Berliner Straße und der Hochsieler Landstraße in Wilhelmshaven ist es voller. Auch hier kommen 5 Minuten obendrauf. Und in Rastede in der Danziger Straße bitte weiterhin Türen und Fenster geschlossen halten wegen eines Hausbrandes.
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6: Es wird geblitzt auf der B401 in der Küstenkanalstraße, in Aurich in der Wiesenser Straße im 30er Bereich, in Bockhorn in der Grünenkamper Straße, in Dunum in der Auricher Straße Richtung Ogenbagen 80, in Emden-Wittelswehr in der Leraner Straße, in Moddorf im Mittelweg, in Oldenburg in der Wilhelmshavener Heerstraße und in Wilhelmshaven einmal in der Rheinstraße und einmal in der Scharreihe, beides Tempo 30. Habt ihr noch was gesehen? Dann meldet's gern an die Nordseewelle Hotline 0493 1 97 3000.
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6: Die nächste Fähre von Langeoog nach Bensersiel fährt um 5:30. Gute Fahrt euch.
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6: Moin zusammen, ich habe für euch die meiste Musik und alle aktuellen Hits mitgebracht. In dieser halben Stunde hören wir gleich auch noch Man at Work mit Down Under, da freue ich mich schon drauf. Jetzt starten wir aber rein mit auch einem mega krassen Song, ist auch noch relativ neu. Das sind Martin Garrix und Ed Sheeran, ich finde die Kombi einfach mega, mit Repeated. Happy

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Das sind jetzt Purple Disco Machine und Kanz für euch mit Substitution.

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12: Stellenweise regnerisch, in manchen Teilen des Nordwestens aber auch gerade trocken und vielleicht sogar sonnig. Es ist sehr wechselhaft heute Nachmittag. Gegen Abend ist es wieder öfter trocken und dann teilweise auch sonnig. Dazu weht heute Wind und im Moment kommen wir auf 17 Grad in Upganschott, in Varel, in Edewecht, in Hamburg-Eimsbüttel und auch auf Jüst messen wir 17 Grad. Der Nordseewelle 3-Tage-Trend, morgen Sonne und Wolken gemixt bei Tagestop. Temperaturen um 18 Grad. Freitag mehr Wolken und am Nachmittag auch etwas Regen bei ebenfalls höchstens 18 Grad. Samstag trocken, dazu Sonne und Wolken um bis 20 Grad. Das nächste Niedrigwasser von Norddeich haben wir um 20 vor 6.
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13: Ich bin Cornelius Dreger. Schönen guten Tag. Auf der B211 zwischen Oldenburg und Brake sind am Abend ein Auto und ein Linienbus zusammengestoßen. Laut Polizei hat die Autofahrerin den Bus an einer Kreuzung bei Loy übersehen. Das Auto wurde von der Straße gegen einen Baum geschleudert. Die 47-Jährige und ihre 11-jährige Tochter mussten von der Feuerwehr befreit werden. Sie wurden verletzt in eine Klinik gebracht. Auch der 63-jährige Busfahrer wurde verletzt. Die 16 Fahrgäste im Bus kamen mit dem Schrecken davon. In Leer haben Beamte seit dem frühen Morgen 3 Wohnungen durchsucht. Hintergrund sind laut Polizei Ermittlungen im Clan-Milieu. Konkret wird gegen 3 Beschuldigte im Alter von 25 bis 40 Jahren ermittelt. Es geht um einen körperlichen Angriff in Leer im Januar. Die Beamten suchen unter anderem Handys. Bei einem Unfall im Ublänger Ortsteil Sellwerde sind 2 Menschen schwer verletzt worden. Beim Abbiegen waren 2 Autos zusammengestoßen, der 24-jährige mutmaßliche Unfallverursacher und die 70-jährige Fahrerin des anderen Wagens mussten von der Feuerwehr befreit werden und kamen ins Krankenhaus. In Dollern bei Stade haben Unbekannte auf dem Gelände eines Umspannwerks mehrere Erdungskabel durchgeschnitten. Passiert ist das laut Polizei womöglich schon im Juni oder Juli. Auf die Versorgung hat das keine Auswirkungen. Die Kabel dienen dem Arbeitsschutz. Ermittelt wird, ob Metalldiebe am Werk waren oder es eine gezielte Sachbeschädigung war. 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
12: Besser ankommen mit dem besten Verkehrsservice um 16.31 Uhr. A29 Alhorner Heide Richtung Wilhelmshaven. Zwischen dem Kreuz Oldenburg-Ost und Umstede 3 Kilometer Stau. 10 Minuten müsst ihr hier gerade mehr einplanen. B72 zwischen Aurich und Georgsheil ist es voller. 5 Minuten plus. Und auf der B438 39, Drücklingen in Richtung Irrhofe, braucht ihr zwischen Rauderfehn und Irrhofe 5 Minuten länger.
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12: Es wird geblitzt auf der B401 in der Küstenkanalstraße. In Aurich in der Wiesenser Straße im 30er-Bereich. In Bockhorn in der Grünenkamper Straße. In Dunum in der Auricher Straße Richtung Ogenbargen 80. In Emden-Wittelswehr in der Leraner Straße. In Mordorf im Mittelweg und in Oldenburg in der Wilhelmshavener Heerstraße. Und dann gibt es noch genau 2 Blitzer in Wilhelmshaven. In der Rheinstraße und in der Scharreihe. Hier solltet ihr nicht schneller als 30 fahren. Wenn ihr noch was gesehen habt, Staus, Blitzer oder Störungen, dann ruft gerne an oder schickt eine WhatsApp-Nachricht direkt zu mir ins Studio und sagt Bescheid. Unsere Nordseewelle-Hotline ist die 04931 97 3000.
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12: Die nächste Fähre von Norddeich nach Jüst fährt um 7:15 mit dem Töverland Express. Kommt gut über, ihr Lieben.
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12: Vielleicht seid ihr ja so wie ich und bekommt gleich nur vom Zuhören schon einen Muskelkater. Ey, Strohballen-Rollmeisterschaft, das klingt schon schmerzhaft. Wie soll man denn einen riesen Strohballen rumrollen? Aber Leute, ich sag's euch, ich hab's mit eigenen Augen schon gesehen, das funktioniert. Ich würde mich jetzt trotzdem nicht unbedingt freiwillig melden. Aber wenn ihr das wollt, dann könnt ihr das natürlich. Und wie das geht, hört ihr gleich bei mir. Cyril jetzt für euch mit Stumbling In.

Viertel vor fünf, hier ist die Nordsee Welle Feierabendshow mit Lisa und das war Regalo für euch mit Let's Be Lovers Tonight. Moin zusammen. Und bei uns im Nordwesten steigt wieder eine Aktion. Mann, Mann, Mann, da bekomme ich nur beim Zuschauen Muskelkater. Und wenn ihr mitmachen wollt, bereitet ihr euch hoffentlich schon fleißig vor auf die Strohballen-Rollmeisterschaften in Dornumersiel. Da müsst ihr so einen richtig dicken Strohballen den Deich hochrollen. Da bin ich raus. Ich glaube, auf so eine Aktion müsste ich mich ein paar Jahre lang vorbereiten. Mit täglichem Krafttraining und so. Damit ist aber noch nicht getan, ne? Also das ist nicht nur Kraft, das ist auch Geschicklichkeit und Ausdauer. Ihr müsst nämlich auch noch so einen Slalom-Parcours hinter euch bringen und einen Strohballen-Sprint. Klingt nach sehr viel Spaß. Für mich ist das allerdings nichts, aber hoffentlich für euch. Denn für den Mixed-Wettbewerb, also Männer und Frauen, und für das reine Männerteam gibt es noch freie Startplätze. Schnappt euch die kräftigste Verstärkung, die ihr in eurem Umfeld kennt und meldet euch an für die Strohballen-Rollmeisterschaften am 11. Oktober in Dornumersiel. Das ist einfach eine mega witzige Sache, finde ich, und macht bestimmt viel Spaß. James Blunt jetzt für euch mit Tastes Like Summer.

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9: Ja, es ist jetzt stellenweise echt ganz schön. Die Sonne kommt noch ordentlich raus, aber so ein paar Regenschauer sind auch noch unterwegs. Aber so weiter wir in Richtung Abend fortschreiten, desto besser wird das Wetter auch nochmal. Im Moment messen wir 16 Grad in Fedderwader-Groden und 17 Grad in Vilsum, Oldenburg-Bürgerfelde, Euthen und Norderney. Der Nordseewelle 3-Tage-Trend. Morgen Sonne und Wolken im Mix, bei Tagestop-Temperaturen um 18 Grad. Freitag mehr Wolken und am Nachmittag auch etwas Regen, bei ebenfalls höchstens 18 Grad. Samstag trocken, dazu Sonne und Wolken um bis 20 Grad. Und das nächste Niedrigwasser vor Spiekeroog haben wir um 17.56 Uhr.
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10: Ich bin Finn Riebe, sei freundlieb. Schönen guten Tag. Zwischenrufe, Pfiffe und Geschrei. In der Generaldebatte im Bundestag ist Kanzler Merz heute teils kaum zu Wort gekommen. Bundestagspräsidentin Klöckner drohte den Zwischenrufern von rechts sogar mit dem Rausschmiss. AfD-Chefin Weidel warf dem Kanzler Totalversagen vor. Merz verteidigte seinen Kurs, gab aber auch zu, dass er den besser erklären muss.
11: Warum alles das? Was ist sozusagen der Überbau oder was ist die Erzählung? Was ist der Sinn von Reformen? Das ist vielleicht die Antwort, die wir bisher am meisten schuldig geblieben sind. Ich nehme mich selbst gar nicht aus.
10: Bundesverteidigungsminister Pistorius hält die Milliardenausgaben für die Bundeswehr für absolut notwendig. Bei der Haushaltsdebatte im Bundestag verwies er unter anderem auf die Bedrohung durch Russland. 140 Milliarden Euro sind nächstes Jahr dafür vorgesehen. Kritikern hielt Pistorius entgegen:
12: Sie rechnen populistisch Verteidigungsausgaben gegen Investitionen in Schulen, Straßen, Gesundheitsversorgung, Elterngeld und Kindergärten. Aber sie blenden dabei aus, es braucht eine starke verteidigungsfähige Bundeswehr und eine verteidigungsfähige und geschlossene NATO, um all unsere Errungenschaften und die Art zu leben auch wirklich schützen zu können und es überhaupt erhalten zu können. Ohne Sicherheit ist alles andere nichts.
10: Mehr Wohnungen für Einheimische, weniger Airbnbs für Touristen. Die EU will einheitliche Regeln festlegen, damit Metropolen solche Kurzzeitvermietungen einschränken oder verbieten dürfen. Barcelona, Lissabon, Amsterdam oder Berlin haben das bereits getan. Es gibt aber immer wieder rechtliche Unsicherheiten. Morgen ist wieder bundesweiter Warntag. Um 11 Uhr testen Bund, Länder, Städte und Gemeinden die Warnsysteme und auch alle Handys sollen wieder bimmeln. So soll sichergestellt werden, dass im Katastrophenfall alles richtig funktioniert. In der Fußball-Champions League steigt heute der nächste deutsche Club in die Ligaphase ein. Der VfB Stuttgart empfängt am Abend die Norweger aus Stavanger. Anstoß ist um 18.45 Uhr. Morgen geht es dann für die Bayern und RB Leipzig in der Königsklasse los. 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
9: Besser ankommen mit dem besten Verkehrsservice um 17.02 Uhr. A29 Alhorn-Heide Richtung Wilhelmshaven zwischen dem Kreuz Oldenburg-Ost und Umstede. 2 Kilometer Stau, 6 Minuten plus. B212 zwischen Rodenkirchen-Sürwürden und Brake ist es voller, 6 Minuten ebenfalls. B401 zwischen Oldenburg Eversen und Achternmeer, dichter Verkehr. Hier kommen für euch 8 Minuten obendrauf.
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9: Blitzer stehen auf der B401 in der Küstenkanalstraße, in Aurich in der Wiesenser Straße im 30er-Bereich, in Emden-Wittelswehr in der Leraner Straße, in Mordorf im Mittelweg und in Oldenburg in der Wilhelmshavener Heerstraße. Wenn ihr noch was gesehen habt auf den Straßen im Nordwesten, dann sagt gerne Bescheid, ruft durch oder schickt eine WhatsApp an die Nordseewelle-Hotline. Das kommt dann direkt hier bei mir im Studio an. Die Nummer ist die 04931 97 3000.
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9: Die nächste Fähre von Baltrum nach Nesmasil fährt um 7:45. Gute Überfahrt.
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9: Moin zusammen. Boah, ich habe so tolle Musik in der Playlist für euch. Es ist mega. Wir starten rein in den Mittwoch-Feierabend. Und in der nächsten halben Stunde habe ich auf jeden Fall noch Kato und John für euch mit Turn the Lights Off. Und jetzt starten wir rein mit einem Banger von Kaigo und den Imagine Dragons. Stars Will Align.

17.18 Uhr, das war Madcon mit Glow für euch in der Nordsee Welle Feierabendshow. Ich bin Lisa, freue mich, dass ihr eingeschaltet habt und Achtung, jetzt nicht erschrecken, es wird kurz laut. Dieses Geräusch machen unsere Handys morgen Vormittag wieder um Punkt 11 Uhr. Es ist bundesweiter Warntag. Dazu heulen natürlich auch die Sirenen im Nordwesten auf. Und das sind ganz schön viele, meine lieben Leute. Allein im Landkreis Leer gibt es 120. Und in Oldenburg fahren zum Beispiel Sirenenfahrzeuge durch die Straßen. Das finde ich auch super interessant. Ja, dann kommt die Sirene auf jeden Fall überall mal an, ne? Finde ich echt effektiv. Aber immer dran denken, der Alarm morgen Vormittag um 11 Uhr ist nur eine Probe und es besteht keine echte Gefahr. Also nicht erschrecken, wenn euer Handy dann laut wird. Ihr wisst Bescheid. Hier geht's jetzt weiter mit Chris de Sarandi. Good old day.

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15: Ja, umso weiter der Nachmittag fortschreitet und es in Richtung Abend geht, umso schöner wird es. Jetzt ab jetzt eher öfter trocken und sonniger. Im Moment 17 Grad in Virl, in Dangast, in Augustfehn, in Bremen-Oberneuland und auch auf Baltrum 17 Grad. Der Nordseewelle 3-Tage-Trend. Morgen Sonne und Wolken. Am Freitag insgesamt mehr Wolken und am Nachmittag auch ein bisschen Regen. Und Samstag wieder trocken und auch Sonne und Wolken. Das nächste Niedrig Wasser vor Wangerooge haben wir um 6:03.
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16: Ich bin Cornelius Dreger. Schönen guten Tag. Bei einem Unfall im Ublänger Ortsteil Selverde sind zwei Menschen schwer verletzt worden. Nach Angaben der Polizei wollte ein 24-Jähriger mit seinem Auto von der Selverder Straße in Richtung Hiesel abbiegen. Dabei übersah er ein anderes Auto und es kam zum Zusammenstoß. Der 24-Jährige und die 70-jährige Fahrerin des anderen Wagens mussten von der Feuerwehr befreit werden. Sie kamen ins Krankenhaus. Auf der B211 zwischen Oldenburg und Brake sind am Abend ein Auto und ein Linienbus zusammengestoßen. Laut Polizei hat die Autofahrerin den Bus an einer Kreuzung bei Loy übersehen. Sie, ihre 11-jährige Tochter sowie der Busfahrer wurden verletzt. Die 16 Fahrgäste im Bus kamen mit dem Schrecken davon. Bei einem Feuer in einem Schweinestall in Essen-Oldenburg sind hunderte Tiere verendet. Das Feuer war laut Polizei gestern Abend ausgebrochen. Etwa 170 Feuerwehrleute löschten die Flammen bis tief in die Nacht. Heute Morgen sind dann erneut Glutnester aufgeflammt. Der Schaden liegt bei rund 2 Millionen Euro. In Stade haben Stadtverwaltung und Polizei ein völlig verschimmeltes Wohnhaus geräumt und gesperrt. Auch Wasser und Heizung gab es dort nicht. Eine Bewohnerin hatte die Zustände gemeldet. Sie und weitere verbliebene Bewohner sind nun erstmal in Obdachlosenunterkünften. Stade arbeitet nun an einem Konzept gegen Wohnraummissbrauch. 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
15: Besser ankommen mit dem besten Verkehrsservice um 17.32 Uhr. A29 Ahlhorner Heide Richtung Wilhelmshaven zwischen dem Kreuz Oldenburg Ost und Ohmstede. 4 Kilometer Stau, 10 Minuten müsst ihr mehr einplanen. B70 zwischen Leer Nord und Heißfelde. Dichter Verkehr, 9 Minuten plus.
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15: Es wird geblitzt auf der B401 in der Küstenkanalstraße. In Aurich in der Wiesenser Straße. In Emden-Wittelswehr in der Leraner Straße. Im Mordorf im Mittelweg und in Oldenburg in der Wilhelmshavener Heerstraße. Habt ihr auch noch was gesehen? Meldet's gerne an die Nordseewelle Hotline. 04931 97 3000.
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15: Die nächste Fähre von Neuherlinger Seel nach Spiekeroog fährt um 19:45. Gute Fahrt euch.
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15: Ja, einen schönen Nachmittag wünsche ich euch bei uns im Nordwesten. Ich habe die meiste Musik und alle aktuellen Hits für euch in der Nordseewelle Playlist. Gleich den neuen Song von Cat's Eye Animal. Und das ist jetzt Ray für euch mit Where's My Husband?

Beloved mit Sweet Harmony um 17.44 Uhr in der Nordseewelle Feierabendshow. Ich bin Lisa für euch im Start und als nächstes bekommt ihr von mir Teddy Swims mit Mr. Know-It-All. Geht total ins Ohr, Ohrwurm-Garantie versprochen. Teddy Swims ist echt ein großartiger Sänger, hat zum Beispiel auch diesen Hit gemacht, Lose Control.

Sein Song Mr. Know-It-All ist mindestens genauso gut. Darin singt Teddy Swims über Selbstsabotage in der Liebe, Reue und unausgesprochene Gefühle. Er reflektiert darüber, wie er durch sein eigenes Verhalten seine Beziehung sabotiert, obwohl er sie eigentlich nicht verlieren will. Er wünscht sich, kein Besserwisser gewesen zu sein. I wish I wasn't Mr. Know-It-All. Übrigens kommt Teddy Swims nächstes Jahr mit seiner The Ugly Tour nach Deutschland. Er ist sogar in unserer Nähe. Am 10. März tritt er in Hamburg auf. Tickets sind leider schon so ziemlich weg. Da müsst ihr mal gucken, wenn ihr da unbedingt hin wollt, ob ihr da noch irgendwie was kriegt. Aber Teddy Swims gibt es jetzt auf jeden Fall hier bei Nordseewelle. Hier können wir ihn auf jeden Fall hören. Hier ist

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7: Jetzt am Abend wird es nochmal richtig schön bei uns im Nordwesten. Die Sonne kommt öfter raus und dazu ein bisschen Wind. Aktuell 16 Grad in Horumersiel und in Hamburg-Eppendorf, 17 Grad in Hagermarsch, in Oldenburg-Etzhorn und auf Langeoog. Der Nordseewelle 3 Tage Trend. Morgen Sonne und Wolken im Mix. Am Freitag mehr Wolken und am Nachmittag auch ein bisschen Regen. Und Samstag wieder gemischt aus Sonne und Wolken, aber trocken. Und das nächste Niedrigwasser vor Emden haben wir um 17:45.
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8: Ich bin Finn Riebesell-Freundlieb. Schönen guten Abend. Zwischenrufe, Pfiffe und Geschrei. Im Bundestag ging es heute heiß her. In der Generaldebatte ist Kanzler Merz teilweise kaum zu Wort gekommen. Christiane Hampel hat sich das Ganze angeschaut.
9: Bundestagspräsidentin Julia Klöckner drohte den Zwischenrufern von rechts sogar mit Rauswurf aus dem Parlamentssaal, weil sie die Rede von Kanzler Merz immer wieder störten. Der Kanzler ließ sich nicht beirren, aber statt anzugreifen, war er eher nur am Verteidigen. Denn zum Auftakt der Debatte hatte AfD-Chefin Alice Weidel zum Rundumschlag ausgeholt und Merz und der schwarz-roten Regierung ein Totalversagen vorgeworfen.
8: Bundesverteidigungsminister Pistorius hält die Milliardenausgaben für die Bundeswehr für absolut notwendig. Bei der Haushaltsdebatte im Bundestag verwies er unter anderem auf die zunehmende Bedrohung durch Russland. 140 Milliarden Euro sind nächstes Jahr im Verteidigungsetat vorgesehen. Ausweis, Führerschein und Krankenkassenkarte in einer App. Das neue Angebot soll in Deutschland kurz nach dem Jahreswechsel an den Start gehen. Heißen wird die App DU. Mehr von Daniel Bornberg.
10: Mit der App setzt das Digitalministerium eine EU-Verordnung um. Alle Mitgliedstaaten sollen die Möglichkeit einer digitalen Brieftasche schaffen. Perspektivisch sollen in der App noch viele weitere Dokumente verschlüsselt gespeichert werden können, etwa Geburtsurkunden, Hochschulzeugnisse oder Gehaltsabrechnungen. Es ist auch geplant, Kundenkarten oder Tickets für den ÖPNV einzubinden. Experten hoffen auf einen kräftigen Schub für die Digitalisierung in Deutschland.
8: Es war die letzte Ehre für einen äußerst beliebten König. Norwegen hat heute Abschied von Harald genommen. Zehntausende verfolgten den Trauerzug durch Oslo. Auch viele Vertreter von Königsfamilien sowie Staats- und Regierungschefs aus aller Welt waren dabei, darunter Bundespräsident Steinmeier. Für den VfB Stuttgart wird es ab heute wieder in der Fußball-Champions League ernst. Der VfB bekommt es am Abend zu Hause mit Viking Stavanger aus Norwegen zu tun. Nach einem Jahr Pause sind die Stuttgarter damit zurück in der Königsklasse. Los geht's um 18.45 Uhr. 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
7: Besser ankommen mit dem besten Verkehrsservice. A29 Oldenburg Richtung Lea, hier staut es sich gerade ein bisschen zwischen Oldenburg West und Umstede. Hier müsst ihr ein paar Minuten mehr einplanen.
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7: Es wird geblitzt auf der B401 in der Küstenkanalstraße in Höhe Edewächterdamm, in Aurich in der Wiesenserstraße im 30er-Bereich, in Emden-Wittelsberg in der Leraner Straße, in Mordorf im Mittelweg und in Oldenburg in der Wilhelmshavener Heerstraße. Und wenn ihr noch was gesehen habt, dann könnt ihr das sehr gerne an die Nordseewelle-Hotline melden. 04931 97 3000. Die nächste Fähre von Wangerooge nach Halesiel fährt morgen früh um 8 Uhr. Kommt gut über, ihr Lieben. Hier ist die Nordseewelle Feierabendshow mit Lisa und ich habe Tiffany Harris für euch mit Vertigo. Moin zusammen.

0: Bienen, super wichtige Tierchen, keine Frage. Aber wenn ich durch den Park der Gärten in Bad Zwischenahn gehe, habe ich immer ein bisschen Angst vor denen. Im Fernsehen sind sie mir deutlich lieber. Was meint ihr?
1: Und

0: Wir feiern heute in der Nordseewelle Feierabendshow den 50. Geburtstag von Biene Maja. Heute vor 50 Jahren kam sie ins deutsche Fernsehen und ist aus der Wabe geschlüpft.
1: Ist da keiner?
2: Natürlich sind wir hier. Komm raus, Maja, komm raus. Du bist die Einzige, die uns noch fehlt.
0: In der Schule hat sie dann ihren Freund Willi kennengelernt.
3: Fräulein, soll das vielleicht bedeuten, wir dürfen nie dahin gehen, wo es Frösche gibt? Hm?
4: So ist es, Willi. Merk es dir.
5: Du heißt Willi?
3: Ja, ich bin der Willi.
5: Warum sprichst du denn so komisch?
3: Das ist der Stimmbruch. Ich bin doch schon 2 Jahre.
0: Die Serie aus den 70ern hat wahrscheinlich die Kindheit von jedem von uns geprägt. Ich meine, ich bin 2000er Jahrgang und ich kann die Serie gefühlt mitsprechen. Heute feiern wir 50 Jahre Biene Maja.

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1: Jetzt in den Abendstunden wird es nochmal freundlich. Stellenweise kommt die Sonne durch und es bleibt auf jeden Fall trocken. Im Moment 16 Grad in Virl, in Dangast und in Augustfehn und 16 Grad auch in Bremen-Oberneuland und auf Baltrum. Der Nordseewelle 3-Tage-Trend. Morgen Sonne und Wolken im Mix bei Tagestop-Temperaturen um 18 Grad. Freitag mehr Wolken und am Nachmittag auch etwas Regen bei ebenfalls höchstens 18 Grad. Und am Samstag trocken, dazu Sonne und Wolken und bis 20 Grad. Das nächste Niedrigwasser vor Halle-Siel haben wir um 18.43 Uhr.
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1: Besser ankommen mit dem besten Verkehrsservice. A29 Ahlhorner Heide Richtung Wilhelmshaven. Zwischen dem Kreuz Oldenburg-Ost und Umstede staut es sich. Ihr müsst ihr ein paar Minuten mehr einplanen.
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1: Es wird geblitzt auf der B401 in der Küstenkanalstraße in Höhe Edewächterdamm. In Aurich in der Wiesenser Straße im 30er-Bereich. In Emden-Wittelswehr in der Leraner Straße. In Mordorf im Mittelweg und in Oldenburg in der Wilhelmshavener Heerstraße. Und wenn ihr noch was gesehen habt, dann meldet's gerne an die Nordseewelle Hotline 04931 97 3000. Hier ist die Nordseewelle Feierabendshow mit Lisa und jetzt auch mit Alex Warren Ordinary. Moin zusammen.
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Pink mit Try hier in der Nordseewelle Feierabendshow. Ich hoffe, ihr seid heute gut in eurem Feierabend angekommen. Vielleicht gerade noch im Auto, beim Abendessen oder schon auf der Couch. Dahin werde ich mich jetzt auch auf den Weg machen. Ich bin Lisa und für heute raus. Wir hören uns morgen wieder ab 14 Uhr hier bei Nordseewelle. Ich freue mich total auf euch und bedanke mich fürs Einschalten. Das sind jetzt Kygo und Zoe Wees für euch mit Love Me Now. Macht euch einen schönen Mittwochabend. Bis morgen. 24 hours in a day, 24 hours.

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8: Ich bin Finn Riebesel, Freund Lieb. Schönen guten Abend. Die digitale Brieftasche kommt in Deutschland kurz nach dem Jahr.

0: Jahreswechseln. Dann geht die staatliche DU-App an den Start. Über die können etwa Ausweis, Führerschein und Krankenkassenkarte verschlüsselt auf dem Smartphone gesichert werden. Perspektivisch soll das Angebot noch erweitert werden. Bundesdigitalminister Wildberger.
1: Zehnerkarte fürs Hallenbad oder Bahn perspektivisch natürlich, all diese Dinge. Und da ist auch der kommunalen Vielfalt keine Grenzen gesetzt.
0: Experten hoffen durch die neue App auf einen kräftigen Schub für die Digitalisierung in Deutschland. Ringfrei im Bundestag, Weidel gegen Merz. In der Generaldebatte haben sich Regierung und Opposition den üblichen Schlagabtausch geliefert. Dieses Mal unter dem Eindruck des AfD-Erfolgs in Sachsen-Anhalt. Anne Brauer.
2: AfD-Chefin Weidel eröffnet die Debatte mit dem erwarteten Rundumschlag gegen die Migrationspolitik, die Energiewende und allen voran gegen die Bundesregierung, gegen Friedrich Merz. Der Kanzler versucht zu kontern und bleibt im Wesentlichen genau da hängen. Verteidigt sich und seine Regierung, weist die Vorwürfe zurück, attackiert die AfD. Aber seine Vision, seine Antworten, seine Zukunftserzählung, was jetzt, wie weiter, da bleibt Merz ehrlicherweise ziemlich blass.
0: Der Mann, der hinter Angriffen auf Umspannwerke in Deutschland stecken soll, sitzt jetzt in U-Haft. Tagelang war der 48-Jährige auf der Flucht. Gestern wurde er dann von der Polizei bei einem Kraftwerk in NRW geschnappt. Er hatte Sprengstoff dabei. Wohnungen für Einheimische statt für Touristen. Die EU plant einheitliche Regeln, damit Städte Kurzzeitvermietungen etwa über Airbnb einschränken oder verbieten dürfen. Der Vorstoß zielt auf Touristenmetropolen ab, wo der Wohnungsmarkt besonders angespannt ist. Nicht wundern, wenn das Handy morgen um 11 Uhr laut piept oder die Sirenen heulen. Das soll genauso sein, denn es ist wieder bundesweiter Warntag. Bund, Länder, Städte und Gemeinden proben für den Katastrophenfall und schauen, wie gut ihre Warnsysteme funktionieren. 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
2: Ich bin Finn Riebesell-Freundlieb. Schönen guten Abend. Ausweis, Führerschein und Krankenkassenkarte in einer App. Das neue staatliche Angebot soll in Deutschland kurz nach dem Jahreswechsel an den Start gehen. Perspektivisch sollen in der DU-App noch viele weitere Dokumente gespeichert werden können. Es ist auch geplant, Kundenkarten oder Tickets für den ÖPNV einzubinden. Der Digitalexperte Markus Beckedahl sagte im Ersten:
3: Meine Erwartung an die Bundesregierung ist, dass sie eine Infrastruktur, eine App vorlegen, wo der Datenschutz, wo die IT-Sicherheit von vornherein mitgedacht wird, damit wir größtmögliche Akzeptanz und Vertrauen in der Bevölkerung bekommen.
2: Der Verteidigungsetat Deutschlands ist ein Sicherheitsversprechen. Das hat Bundesverteidigungsminister Pistorius bei der Haushaltsdebatte im Bundestag gesagt. Er hält die geplanten Ausgaben von 140 Milliarden Euro im nächsten Jahr für absolut notwendig. Pistorius sagte:
4: Einige Menschen wollen auch schlichtweg die Augen vor der Bedrohung verschließen, die Putins Russland für dieses Land und unseren Kontinent darstellt. Wir stehen buchstäblich im Fadenkreuz Moskaus. Die Ereignisse der letzten Wochen führen uns das drastisch vor Augen. Russland versucht, unsere Gesellschaften auszuspähen, zu beeinflussen, einzuschüchtern, zu destabilisieren und vor allem die Menschen zu verunsichern.
2: Nicht wundern, wenn das Handy morgen um 11 Uhr laut piept. Das soll genauso sein, denn es ist wieder bundesweiter Warntag. Silas Quiring mit den Einzelheiten.
5: Bund, Länder, Städte und Gemeinden proben für den Katastrophenfall und schauen, wie gut ihre Warnsysteme funktionieren. Der Probealarm kommt nicht nur auf unsere Handys, auch im Radio und Fernsehen läuft das Ganze, außerdem heulen die Sirenen. Um 11.45 Uhr gibt's dann Entwarnung. Im letzten Jahr wurden am Warntag etwa 97% der Menschen in Deutschland erreicht, so das Bundesamt für Bevölkerungsschutz und Katastrophenhilfe.
2: Große Ehre für Laura Dahlmeier. Die verstorbene Biathlon-Legende wird in die Hall of Fame des deutschen Sports aufgenommen. Damit werden Athleten geehrt, die Sportgeschichte geschrieben haben. Dieses Jahr sind es auch Britta Steffen, Fabian Hambüchen und Felix Neureuther. 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
1: Ich bin Finn Riebesell-Freundlieb. Schönen guten Abend. Ausweis, Führerschein und Krankenkassenkarte in einer App. Das neue Angebot soll in Deutschland kurz nach dem Jahreswechsel an den Start gehen. Heißen wird die App DU. Mehr von Daniel Bornberg.
2: Mit der App setzt das Digitalministerium eine EU-Verordnung um. Alle Mitgliedstaaten sollen die Möglichkeit einer digitalen Brieftasche schaffen. Perspektivisch sollen in der App noch viele weitere Dokumente verschlüsselt

0: gespeichert werden können, etwa Geburtsurkunden, Hochschulzeugnisse oder Gehaltsabrechnungen. Es ist auch geplant, Kundenkarten oder Tickets für den ÖPNV einzubinden. Experten hoffen auf einen kräftigen Schub für die Digitalisierung in Deutschland.
1: Bundesverteidigungsminister Pistorius hält die Milliardenausgaben für die Bundeswehr für absolut notwendig. Bei der Haushaltsdebatte im Bundestag verwies er unter anderem auf die Bedrohung durch Russland. 140 Milliarden Euro sind nächstes Jahr dafür vorgesehen. Kritikern hielt Pistorius entgegen:
2: Sie rechnen populistisch Verteidigungsausgaben gegen Investitionen in Schulen, Straßen, Gesundheitsversorgung, Elterngeld und Kindergärten. Aber Sie blenden dabei aus, es braucht eine starke, verteidigungsfähige Bundeswehr und eine verteidigungsfähige und geschlossene NATO, um all unsere Errungenschaften und die Art zu leben auch wirklich schützen zu können und es überhaupt erhalten zu können. Ohne Sicherheit ist alles andere nichts.
1: Der Mann, der hinter Angriffen auf Umspannwerke in Deutschland stecken soll, sitzt jetzt in U-Haft. Tagelang war der 48-Jährige auf der Flucht. Gestern wurde er dann von der Polizei bei einem Kraftwerk in NRW geschnappt. Er hatte Sprengstoff dabei. Morgen ist wieder bundesweiter Warntag. Um 11 Uhr testen Bund, Länder, Städte und Gemeinden die Warnsysteme und auch alle Handys sollen wieder bimmeln. So soll sichergestellt werden, dass im Katastrophenfall alles richtig funktioniert. In der Fußball-Champions League bleiben die deutschen Teams ohne Punktverlust. Nach Borussia Dortmund hat auch der VfB Stuttgart sein Auftaktspiel gewonnen mit 3:1 gegen Viking Stavanger aus Norwegen. 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
5: Ich bin Fabian Hoffmann. Schönen guten Abend. Die digitale Brieftasche kommt in Deutschland kurz nach dem Jahreswechsel. Dann geht die staatliche DU-App an den Start. Über die können etwa Ausweis, Führerschein und Krankenkassenkarte verschlüsselt auf dem Smartphone gespeichert werden. Perspektivisch soll das Angebot noch erweitert werden. Digitalminister Carsten Wildberger.
6: Zehnerkarte fürs Hallenbad oder Bahn perspektivisch natürlich, all diese Dinge. Und da ist auch der kommunalen Vielfalt keine Grenzen gesetzt.
5: Experten hoffen durch die neue App auf einen kräftigen Schub für die Digitalisierung in Deutschland. Der Verteidigungsetat Deutschlands ist ein Sicherheitsversprechen. Das hat Bundesverteidigungsminister Boris Pistorius bei der Haushaltsdebatte im Bundestag gesagt. Er hält die geplanten Ausgaben von 140 Milliarden Euro im nächsten Jahr für absolut notwendig und sagt:
7: Einige Menschen wollen auch schlichtweg die Augen vor der Bedrohung verschließen, die Putins Russland für dieses Land und unseren Kontinent darstellt. Wir stehen buchstäblich im Fadenkreuz Moskaus. Die Ereignisse der letzten Wochen führen uns das drastisch vor Augen. Russland versucht, unsere Gesellschaften auszuspähen, zu beeinflussen, einzuschüchtern, zu destabilisieren und vor allem die Menschen zu verunsichern.
5: Nicht wundern, wenn das Handy morgen um 11 Uhr laut piept. Das soll genauso sein, denn es ist wieder bundesweiter Warntag. Silas Quiring mit den Einzelheiten.

0: Länder, Städte und Gemeinden proben für den Katastrophenfall und schauen, wie gut ihre Warnsysteme funktionieren. Der Probealarm kommt nicht nur auf unsere Handys, auch im Radio und Fernsehen läuft das Ganze, außerdem heulen die Sirenen. Um 11.45 Uhr gibt's dann Entwarnung. Im letzten Jahr wurden am Warntag etwa 97% der Menschen in Deutschland erreicht, so das Bundesamt für Bevölkerungsschutz und Katastrophenhilfe.
1: Der VfB Stuttgart ist erfolgreich in die neue Champions-League-Saison gestartet. Zum Auftakt der Liga-Phase gewannen die Stuttgarter mit 3:1 gegen Viking Stavanger aus Norwegen. Mann des Abends war Ermedin Demirovic. Der bosnische Nationalspieler erzielte in der ersten Halbzeit einen Dreierpack. 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
1: Ich bin Fabian Hoffmann. Schönen guten Abend. Ausweis, Führerschein und Krankenkassenkarte in einer App. Das neue staatliche Angebot soll in Deutschland kurz nach dem Jahreswechsel an den Start gehen. Heißen wird die App DU. Mehr von Daniel Bornberg.
2: Mit der App setzt das Digitalministerium eine EU-Verordnung um. Alle Mitgliedstaaten sollen die Möglichkeit einer digitalen Brieftasche schaffen. Perspektivisch sollen in der App noch viele weitere Dokumente verschlüsselt gespeichert werden können, etwa Geburtsurkunden, Hochschulzeugnisse oder Gehaltsabrechnungen. Es ist auch geplant, Kundenkarten oder Tickets für den ÖPNV einzubinden. Experten hoffen auf einen kräftigen Schub für die Digitalisierung in Deutschland.
1: Bundesverteidigungsminister Boris Pistorius hält die Milliardenausgaben für die Bundeswehr für absolut notwendig. Bei der Haushaltsdebatte im Bundestag verwies er unter anderem auf die Bedrohung durch Russland. 140 Milliarden Euro soll nächstes Jahr für die Verteidigung ausgegeben werden. Kritikern hielt Pistorius entgegen:
3: Sie rechnen populistisch Verteidigungsausgaben gegen Investitionen in Schulen, Straßen, Gesundheitsversorgung, Elterngeld und Kindergärten. Aber sie blenden dabei aus, es braucht eine starke verteidigungsfähige Bundeswehr und eine verteidigungsfähige und geschlossene NATO, um all unsere Errungenschaften und die Art zu leben auch wirklich schützen zu können und es überhaupt erhalten zu können. Ohne Sicherheit ist alles andere nichts.
1: Der Mann, der hinter Angriffen auf Umspannwerke in Deutschland stecken soll, sitzt jetzt in U-Haft. Tagelang war der 48-Jährige auf der Flucht. Schließlich wurde er von der Polizei bei einem Kraftwerk in NRW geschnappt. Er hatte Sprengstoff dabei. Laura Dahlmeier wird in die Hall of Fame des deutschen Sports aufgenommen. Die Biathlon-Legende war letztes Jahr beim Bergsteigen in Pakistan ums Leben gekommen. Ebenfalls geehrt werden Schwimmerin Britta Steffen, Turner Fabian Hambüchen und Skirennfahrer Felix Neureuther. In der Fußball-Champions League bleiben die deutschen Teams ohne Punktverlust. Nach Borussia Dortmund hat auch der VfB Stuttgart sein Auftaktspiel in der Liga-Phase gewonnen. Mit 3:1 gegen Viking Stavanger aus Norwegen. 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
1: Ich bin Fabian Hoffmann. Schönen guten Abend. Die digitale Brieftasche kommt in Deutschland kurz nach dem Jahreswechsel. Dann geht die staatliche DU-App an den Start. Über die können etwa Ausweis, Führerschein und Krankenkassenkarte verschlüsselt auf dem Smartphone gespeichert werden. Perspektivisch soll das Angebot noch erweitert werden. Digitalminister Carsten Wildberger.
2: Zehnerkarte fürs Hallenbad oder Bahn perspektivisch natürlich, all diese Dinge. Und da ist auch der kommunalen Vielfalt keine Grenzen gesetzt.
1: Experten hoffen durch die neue App auf einen kräftigen Schub für die Digitalisierung in Deutschland. Das BSW will nach der Landtagswahl in Sachsen-Anhalt jetzt mit der AfD über eine mögliche Zusammenarbeit sprechen. Der BSW-Landesvorstand sprach sich dafür einstimmig aus. Es soll um die Themen Energieversorgung, Bildung und Friedenspolitik gehen. Die AfD hatte die Wahl am Wochenende haushoch gewonnen, eine absolute Mehrheit aber verpasst. AfD-Spitzenkandidat Siegmund sieht einen Regierungsauftrag. Ob und wie er Ministerpräsident werden könnte, ist noch offen. Alle anderen Parteien, also CDU, SPD, Grüne und Linke, lehnen jede Zusammenarbeit mit der AfD ab. Der Verteidigungsetat Deutschlands ist ein Sicherheitsversprechen. Das hat Bundesverteidigungsminister Boris Pistorius bei der Haushaltsdebatte im Bundestag gesagt. Er hält die geplanten Ausgaben von 140 Milliarden Euro im nächsten Jahr für absolut notwendig und sagt:
3: Einige Menschen wollen auch schlichtweg die Augen vor der Bedrohung verschließen, die Putins Russland für dieses Land und unseren Kontinent darstellt. Wir stehen buchstäblich im Fadenkreuz Moskaus. Die Ereignisse der letzten Wochen führen uns das drastisch vor Augen. Russland versucht, unsere Gesellschaften auszuspähen, zu beeinflussen, einzuschüchtern, zu destabilisieren und vor allem die Menschen zu verunsichern.
1: Der VfB Stuttgart ist erfolgreich in die neue Champions League-Saison gestartet. Zum Auftakt der Liga-Phase gewannen die Stuttgarter mit 3:1 gegen Viking Stavanger aus Norwegen. Mann des Abends war Ermedin Demirovic. Der bosnische Nationalspieler erzielte in der ersten Halbzeit einen Dreierpack. 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

0: noch viele weitere Dokumente verschlüsselt gespeichert werden können, etwa Geburtsurkunden, Hochschulzeugnisse oder Gehaltsabrechnungen. Es ist auch geplant, Kundenkarten oder Tickets für den ÖPNV einzubinden. Experten hoffen auf einen kräftigen Schub für die Digitalisierung in Deutschland.
1: Bundesverteidigungsminister Boris Pistorius hält die Milliardenausgaben für die Bundeswehr für absolut notwendig. Bei der Haushaltsdebatte im Bundestag verwies er unter anderem auf die Bedrohung durch Russland. 140 Milliarden Euro soll nächstes Jahr für die Verteidigung ausgegeben werden. Kritikern hielt Pistorius entgegen:
2: Sie rechnen populistisch Verteidigungsausgaben gegen Investitionen in Schulen, Straßen, Gesundheitsversorgung, Elterngeld und Kindergärten. Aber Sie blenden dabei aus, es braucht eine starke verteidigungsfähige Bundeswehr und eine verteidigungsfähige und geschlossene NATO, um all unsere Errungenschaften und die Art zu leben auch wirklich schützen zu können und es überhaupt erhalten zu können. Ohne Sicherheit ist alles andere nichts.
1: Der Mann, der hinter Angriffen auf Umspannwerke in Deutschland stecken soll, sitzt jetzt in U-Haft. Tagelang war der 48-Jährige auf der Flucht. Schließlich wurde er von der Polizei bei einem Kraftwerk in NRW geschnappt. Er hatte Sprengstoff dabei. Laura Dahlmeier wird in die Hall of Fame des deutschen Sports aufgenommen. Die Biathlon-Legende war letztes Jahr beim Bergsteigen in Pakistan ums Leben gekommen. Ebenfalls geehrt werden Schwimmerin Britta Steffen, Turner Fabian Hambüchen und Skirennfahrer Felix Neureuther. In der Fußball-Champions League bleiben die deutschen Teams ohne Punktverlust. Nach Borussia Dortmund hat auch der VfB Stuttgart sein Auftaktspiel in der Liga-Phase gewonnen. Mit 3:1 gegen Viking Stavanger aus Norwegen. 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